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Jamila ist das Schweizer Musik auf SRF Virus. Das Glas ist halb voll. Das ist ein gutes Mindset, um in der Dienstag zu starten. Oder einfach alles von der positiven Seite anschauen. Zum Beispiel, es ist nicht 40 Grad heute, es wird nur 30 bis 35 Grad.

0: Ah, zum Glück habe ich meine Fingernägel noch nicht geschnitten. Dann kann ich die besser kratzen. Das ist der Optimismus, den ich euch heute mitbringe.
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0: Ich bringe euch Optimismus mit und natürlich sau wenig Schlaf. Wegen dieser scheiß Mucke habe ich fast nicht geschlafen. Das wird ein lustiger Morgen, ein sehr optimistischer Morgen. Ich wünsche euch ganz, ganz viel halbvolle Gläser. Der nächste Song zum Beispiel, den kann man auch halb voll anschauen. Nicht, ah scheiße, das ist wieder ein Ohrwurm, den ich den ganzen Tag habe, sondern, ah geil, wir können alle mitsingen. Wärmet eure Stimmbänder auf. Bleib einfach nur du. Und jetzt alle miteinander.

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jetzt habe ich mir so Mühe gegeben, zum Optimismus verbreiten und ihr grätscht mir mit dem Pessimismus rein. Geht es eigentlich noch, Max? Ich verstand ja, dass der gut genug Song nervt. Hat sich auf 079 909 1333 gemeldet. Der gut genug Song nervt, vor allem am Morgen. Ich verstand. Aber wir probieren heute alle miteinander ein bisschen optimistisch zu bleiben und eben schauen jetzt an, nicht als ein nerviger Song, sondern wir kennen den alle und wir können vielleicht alle mitsingen. Das ist

0: Das ist SRF Virus für euch am Dienstagmorgen. Ich hoffe, ihr seid gut aufgestanden.
1: Leider geht der Nacht mein Wecker immer 5 Minuten vor. Läutet mir drum jeden Morgen 5 Minuten zu früh ins Ohr.
0: Das ist natürlich besser als 5 Minuten zu spät und nachher kommt man in Stress. Gesungen hat da der Mani Matter, kennen wir alle, hat uns wahrscheinlich alle geprägt, hat auch die Schweizer Musiklandschaft geprägt. Der Native hat sie in einem Wort zusammengefasst.
2: Mit einem Wort Kultur.
0: Kultur.
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0: Der Mani Matter.
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0: der Berner Liedermacher wäre heute 90 Jahre alt geworden.
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0: Ist 1936 geboren, im 1972 leider in einem Autounfall gestorben. Seine Lieder, die über lebt ihn aber, zum Beispiel auch Amaya Glor, die mal bei uns im Female Music Special war, hat erzählt.
3: Meine Mutter hat mein Vater mir immer vorgesungen, bevor ich schlafen ging. Mit der Gitarre, als Kind.
0: Alle haben ihre Erinnerungen.
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0: Bei allen löst etwas aus. Alle haben Erinnerungen mit Songs von Mani Matter.
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0: Auch die Sängerin Toatena hat erzählt, was sie findet.
4: Ich finde es einfach sehr geil, wie lang und beständig sie Lieder gut anhebt. Und ich glaube, das wird noch ganz, ganz, ganz lang so sein. Ich glaube nicht, dass es irgendwann nicht mehr cool ist.
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0: Ist nicht irgendwann nicht mehr cool.
5: Ach. Ach.

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0: Ich hoffe, das Motto könnt ihr mitnehmen. Look so good von der Chiara Castelli. Heute um 6:30 und ein News Update gibt es von Patrick Walter. Yes.
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2: 25 demokratisch regierte US-Bundesstaaten klagen gemeinsam gegen die neuesten Zölle der Trump-Regierung. Diese seien willkürlich. Die Zölle richten sich gegen 60 Handelspartner der USA, darunter auch gegen die Schweiz. Zur Begründung sagen die USA, die betroffenen Länder würden zu wenig gegen Zwangsarbeit unternehmen. Heftige Unwetter haben am Abend zu teils großflächigen Stromausfällen geführt. Im Kanton Genf waren zeitweise rund 14.000 Haushalte ohne Elektrizität. Im Kanton Bern waren rund 5.000 Haushalte betroffen, wie die Nachrichtenagentur Keystone STA berichtet. Ursache für die Stromausfälle waren meist umgestürzte Bäume und abgebrochene Äste, die Stromleitungen beschädigten. Die umstrittene Datenanalysefirma Palantir hat den Umsatz im vergangenen Quartal um über 90% gesteigert, verglichen mit vor einem Jahr. Grund dafür ist der Boom bei künstlicher Intelligenz und die starke Nachfrage von Behörden und Unternehmen. Kritiker werfen der US-Firma vor, Technologien für die Massenüberwachung zu liefern.
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0: Wir sind positiv gestimmt, wir sind optimistisch, wir schauen alles von der schönen Seite an. Der Marco hat auf 079 909 1333 geschrieben, das schöne Wetter stimmt mich positiv und dass ich meinen Papi alle zwei Tage besuchen kann, der einen Schlaganfall hat und der nicht aufgibt, sondern weiterkämpft. Wir schicken ganz, ganz viel Kraft, das sind schöne Geschichten. Ihr dürft auch sehr gerne schreiben, was euch optimistisch stimmt, was euch positiv stimmt an diesem Dienstagmorgen heute. Und eben das schöne Wetter, das haben wir, 30 bis 35 Grad. Nur im Westen kann es gewittern kommen. Ich bin Annik Leonhardt.

Bella Porch und The Love sind das mit A Crush. Ich hoffe, ihr habt einen schönen Sommer bis jetzt. Ich hoffe, ihr geniesst es. Ich hoffe, ihr schmelzt nicht zu fest. Wisst ihr noch? 2017. Hinter jedem Ecke hat er geschaut.

0: glaube, der mindestens 5-mal am Abend gelaufen ist in irgendwelchen Strandbars. In diesem Sommer ist es nicht unbedingt so, dass es einen Überhit gibt, der allen aus den Ohren hängt, sondern der Trend ist etwas verteilter. Das weiss unsere Hitparade-Expertin Steffi Brändli.
1: Etwas, was definitiv raussticht, ist, dass vor allem elektronische Songs sehr, sehr beliebt sind. Es sind vielfach so ein bisschen elektronische Remixes oder auch so ein bisschen Afrobeats. Und natürlich das, was uns am ehesten in die Wärme holt: Latino-Musik.
0: Und beim Stichwort aktuelle Latino-Musik, da denken da wahrscheinlich alle als erstes an ihn. An Bad Bunny. Sind ja nicht die Einzigen.
1: Was noch spannend zu sehen ist, ist, dass der Bad Bunny bis jetzt eigentlich immer mit DTMF, also einem gleichnamigen Song, wie sein Erfolgsalbum, am besten platziert war. Neuerdings hat das aber ein bisschen gekehrt. Wahrscheinlich jetzt auf den Sommer ist vielleicht ein anderer Song der, der bei den Leuten irgendwie ein bisschen mehr catcht, der sie gerne irgendwie durch die warme Zeit durchbegleitet. Und dieser Song, das ist Nueva Yol, der ist aktuell bei uns in der Hitparade auf dem Platz 7.
0: Ich habe ja das Gefühl, das sind ein bisschen Nachwehen von Konzerten. Ich habe so viele Leute gesehen, die an diesen vielen geilen Bad Bunny-Konzerten waren, die da in der letzten Zeit in Europa stattgefunden haben. Und der Song beamt wahrscheinlich einfach wieder zurück und macht einfach verdammt gute Stimmung. Und ich verstehe, warum das der auf Platz 7 in der Hitparade ist. Wir gehen da noch heute am 6:45 am Morgen. Ja,

Oder? Macht einfach eine gute Stimmung. Ich hoffe, wir sind ein bisschen wärmer, sind ein bisschen besser drauf. Heute schauen wir ja alles von der schönen Seite, von der positiven Seite, von der optimistischen Seite an. Der Bad Bunny macht uns allen eine gute Stimmung. Platz 7 in der Hitparade ist er momentan mit Nueva Yol.

0: Slowly. Irgendwie jede Minute wird es ein Grad wärmer gefühlt. Heute 30 bis 35 Grad haben wir und im Westen kann es gewittern oder regnen kommen.
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0: Einen guten Morgen am 7. hier bei uns auf SRF Virus. Er wäre heute offiziell pensioniert worden in der Schweiz. Der Barack Obama wird 65. Happy Birthday. Er hat ja uns ein Geschenk gemacht erst gerade und hat seine Summer Playlist revealed, geteilt auf Instagram. Da ist zum Beispiel Dreidel. Kennen wir auch gut auf SRF Virus.

0: Wetter. Apache 207. Das ist das Ende, das an vielen Orten funktioniert, wo man im Auto hören kann, im Gym. Sind ihr vielleicht auch mal auf der Suche nach Musik, die an verschiedenen Orten funktioniert, die ihr mit Friends hören könnt, aber auch in anderen Situationen? Da hätten wir noch etwas Neues für euch.
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0: Also ziemlich sicher ist es etwas Neues. Vielleicht habt ihr ihn auch schon auf dem Radar. Jede Woche stellen wir euch einen Artist aus der Schweiz vor, den ihr vielleicht noch nicht auf dem Radar habt. Diese Woche ist es der Alan Lowe. Er ist Produzent aus Basel, wohnt in der UK. Und seine Musik, die sagt eben multiorttauglich.
2: Ich würde meine Musik als luftig, frisch, tanzbar mit einem Hauch von Introspektive benennen. Etwas, das man mit seinen Freunden hören kann, im Zug hören, aber auch im Club hören kann.
0: Der Alan Lowe ist das. Er hat erst gerade seine neue Single released, die heisst «So Easy». Und da bei SRF Virus gehört dann vielleicht das erste Mal. Aber der Alan Lowe, der ist auch schon international auf Radiosender gelaufen, zum Beispiel bei den britischen Friends von der BBC.
2: Ich glaube, als ich meine Songs das erste Mal in der BBC gehört habe, ist ein gewisses Gefühl von Akzeptanz und Validation gekommen. Und schon seit einigen Jahren in England und in der UK. Und es war dann einfach sehr schön, irgendwie wie auch ein bisschen zu merken, ja, man wird auch in einer Musikindustrie akzeptiert, wo man vielleicht nicht reingeboren ist.
0: Der Basler Produzent Alan Lowe steht diese Woche im Zentrum. Wir hören ihn mit seinem neuen Song «So Easy». Und vielleicht hat er es als gutes Gehör, weil er mehr Ohren als die meisten hat. Erzählt er gerade nach dem Song.

0: für die einen zum Aufwachen, für die anderen zum den Kaffee lernen, für die anderen vielleicht schon die dritte Arbeitsstunde hinter sich haben. Das ist Sound, der an vielen Orten für viele Lebenslagen funktioniert. Der neueste Song von Alan Lowe ist das gewesen. «So Easy» ist ein Schweizer Produzent aus Basel, der uns einen Fun Fact über sich verraten hat.
1: Ich bin tatsächlich mit zwei zusätzlichen Ohrlöchern geboren. Das nennt sich präaurikuläre Grieble. Es gibt gewisse Biologen, die sagen, dass das von den Kiemen, von den Fischen, von der Evolution noch Überbleibsel ist. Das heisst, ich bin theoretisch eigentlich ein Fisch.
0: Also haben wir noch etwas Neues gelernt. Ich habe gar nicht gewusst, dass es das gibt. Vielleicht ein Fisch ist der Alan Lowe oder optimistisch angeschaut, eben jemand, der doppelt so gut gehört oder doppelt so viel gehört wie die meisten von uns.
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0: Also ich weiß nicht, ob das stimmt. Ich bin keine Ärztin. Und ich habe erst mal von dem gehört. Aber gute Musik haben wir hier auf SRF Virus. Da bin ich Expertin drin.

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0: Musik aus Winterthur ist das der Noah Parks mit Something to Feel und Something to Know. Geht jetzt, das ist 7:30 und das ist der Patrick Walter.
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2: Die Fluggesellschaft Swiss hat im ersten Halbjahr weniger Gewinn gemacht. Er ging im Vergleich zum Vorjahr um 3% zurück auf knapp 190 Millionen Franken. Grund dafür seien die Folgen des Iran-Kriegs, insbesondere die höheren Preise für Treibstoff. 25 demokratisch regierte US-Bundesstaaten klagen gemeinsam gegen die neuesten Zölle der Trump-Regierung. Diese seien willkürlich. Die Zölle richten sich gegen 60 Handelspartner der USA, darunter auch gegen die Schweiz. Zur Begründung sagen die USA, die betroffenen Länder würden zu wenig gegen Zwangsarbeit unternehmen. Heftige Unwetter haben am Abend zu teils großflächigen Stromausfällen geführt. Im Kanton Genf waren zeitweise rund 14.000 Haushalte ohne Elektrizität. Im Kanton Bern waren rund 5.000 Haushalte betroffen, wie die Nachrichtenagentur Keystone STR berichtet. Ursache für die Stromausfälle waren meist umgestürzte Bäume und abgebrochene Äste, die Stromleitungen beschädigten.
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0: Die Gewitter oder Regengüsse im Westen, die gehen weiter, kann es heute immer noch geben. Sonst 30 bis 35 Grad und ziemlich sonnig und recht schwül ist es heute. Ich hoffe, ihr seid gut in den Dienstag reingestartet, sind optimistisch unterwegs. Vielleicht gönnt ihr ja bald noch etwas. Das wäre doch schön. Kann man da bei uns. SRF Virus, ich bin Annik Leonhardt.

0: Auf der Tracklist von eurem neuen Album Pedal ist das der zweite Song Hate That I Made You Love Me von der Ariana Grande, gerade nach dem Song Kiss Me.
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0: Schaut, oder hört, vielleicht heute eher. Es ist nicht mega einfach. Das muss ich schon sagen, das Musikquiz heute Morgen, wir spielen das ja immer, Montag bis Freitag, kurz nach um 7:30 Grüße Musik. Da gibt es einen Song, der ein bisschen verändert ist und ihr findet raus, welcher Song das ist oder welcher Artist das der singt und schreibt so schnell wie möglich auf 079 909 1333. Und heute ist es eben nicht so einfach, aber wir schauen heute ja alles positiv an. Wir schauen alles optimistisch an von der positivsten Seite, die es gibt. Und das Glas ist nicht halb leer, sondern es ist halb voll. Es ist dafür der Originaltext, den wir hören. Und wenn ihr gerne Text habt, dann habt ihr heute Vorteil. Es ist nämlich Google Translate, wo euch heute den Text von dem Song, den wir suchen, vorliest. 079 909 1333 ist die Nummer, um so schnell wie möglich den Titel vom Song oder der Interpretin schreiben.
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0: Oder habe ich nicht zu viel versprochen? Es ist nicht mega einfach, aber wenn man Text gern hat, dann hat man es vielleicht herausgefunden. Die schnellste Person, die lernen wir gar kennen, gönnt 50 Franken Velo-Gutschein.

0: Ich wollte in dem Moment eigentlich gerade aus dem Haus gehen. Aber noch schnell ein 50 Franken Velozubehörgutschein abstauben ist auch nicht schlecht, oder? Guten Morgen, Alina.
1: Guten Morgen, nein, gar nicht.
0: Bist du schon aus dem Haus? Oder hast du wirklich schon. Gut, nein, die Jacke muss man heute nicht anziehen. Oder? Hast du die Schuhe schon an?
1: Die Schuhe habe ich schon an, aber ich bin noch daheim. Das ist ein guter Grund, noch nicht zum Arbeiten.
0: Wir verzögern das noch ein bisschen. Grüße, Musik. Ja. Alina war die schnellste auf 079 909 1333 und hat das erkannt, welcher Song das im Original ist. Alina, welcher Stelle hast du erkannt?
1: Ja, los, der Refrain sagt, also der Name vom Song.
0: Save your tears for another. Save your tears for another. Es ist der Weekend. Mit Save Your Tears. Ist es schwierig oder einfach gewesen?
1: Hey, eigentlich,
0: als
1: er den Namen gesagt hat, habe ich
0: es
1: einfach gefunden.
0: Ja, man hätte ein bisschen reinkommen. Du bist also nicht die Einzige, aber die Schnellste. Das ist schon mal ein guter Start im Tag, in der Dienstag. Wir sind heute auch optimistisch gestimmt und schauen die Sachen von der guten Seite an. Was stimmt dich heute optimistisch?
1: Hey, beim Arbeiten ist mir auch cool. Meine Arbeitskollegen sind wieder retour von der Ferien. Das stimmt mich sehr optimistisch und dass ich früher gehen kann.
0: Und dass am Morgen noch gönnst. Was für ein guter Tag. Ja, dann gibt es sicher heute vielleicht eine Kaffeepause mehr, wo man sich noch über die Ferien austauscht.
1: Ja,
0: ist das
1: sicher.
0: So, wie ich mir den Tag heute bei dir vorstelle im Büro.
1: Ja, ich komme ins Büro und dann wird zuerst mal eine halbe Stunde gegeben über die Ferien.
0: Sehr gut. Das ist sicher, bist du sicher nicht die Einzige, weil das passiert wahrscheinlich bei vielen momentan im Büro.
1: Ja.
0: Entweder ist man in der Ferien oder man redet über die Ferien.
1: Genau.
0: Ist beides gut. Ich wünsche dir viel Spass mit dem Weekend und einen guten Arbeitsweg. Tschüss, Alina.

0: Die Veronika von Sarah ist das am 8. am Morgen auf SRF Virus. Sie ist auch ein grosser Fan, so wie ganz, ganz viele von Mani Matte. Hat ihn auch schon covered.
1: Und denke, dass ich ihr das grosse Bett.
0: Der Mani Matter, er da.
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0: Wo heute 90 geworden wäre.
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0: 90 an dem 4. August 2026. Wer wurde, ist leider 1972 in einem Autounfall verstorben. Der Dienstag, den wir heute haben, der ist sehr sonnig, schwül, 30 bis 35 Grad und im Westen kann es noch gewittern oder Wolken geben am Nachmittag.
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0: Wir lieben Musik, wir lieben zeitlose Musik, wir lieben Konzerte und wir lieben es, um euch ein Konzert zu schicken. Als nächstes machen wir das eins von ihm. Der Choji aus Japan. Kommt Ende August, am 31.

0: Adolf Steffi angeleitet hat. 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

0: Und bei uns läuft das. Tack, tack, tack, tack, tack, tack, tack. Alle schreiben da.
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0: Das ist ein gutes Zeichen, das heisst, ihr seid alle wach und am allerwächsten ist der Sven. Hallo Sven.
3: Ja, hoi, hallo.
0: Du bist in der Schreinerei am Arbeiten und hast es gerade das Handy aus dem Hosensack nehmen und wirklich instantly schreiben, wo der Song angefangen hat.
3: Genau, so schnell wie möglich.
0: Du bist der schnellste so, ja. Auf 079 909 13 33. Es steht viel bei dir an. Du hast vorhin schon gesagt, du bist fast im Stress. Du musst noch Stegen machen, Türen machen, Werkstattleitung. Was, ja. Auf was freust du dich am meisten heute von den Sachen, die du machst? Wir sind heute im Optimismus ja. Daheim.
3: Eigentlich auf alles, weil aus irgendeinem Grund mache ich das ja. Darum mache ich die Freude daran. Schlussendlich machst du es für den Kunden, dort den Kunden Freude daran. Und dann, ja. Dann hat man selber auch wieder Freude dran, wenn der Kunde Freude dran hat. Und das macht ja einem glücklich.
0: Sozusagen. Das ist die richtige Einstellung zum Schaffen. Das finde ich sehr schön.
3: Ja, so, und dann schaffst du eh noch mit Holz. Weißt du, alles natürlich, alles super. Darum, wer willst du mehr?
0: Ja, nein, ich weiss auch nicht, was du noch mehr willst. Vielleicht noch einen Kontaktgrill, so einen Sandwichmaker, weil den gewünschst du, weil du so schnell gewesen bist.
3: Oh, geil, geil. Ein Kontaktgrill. Da kann ich gerne ein paar Toast reinschmeissen. Ha?
0: Da wollte ich auch sagen, nach einem langen, strengen Arbeitstag, der ja gleich geil war, noch ein paar geile Toasts.
3: Ja, das ist doch super. Geiler Scheiß.
0: Sehr cool. Ich wünsche dir ganz, ganz viel ja, Energie und einen schönen Tag.
3: Hey, danke, das wünsche ich dir auch, Annik.
0: Und gratuliere nochmal.
3: Tschüss.
0: Tschüss, Sven.
3: Danke vielmals.
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0: Das ist doch die richtige Stellung. Gerne arbeiten, alles ist toll. Ich wünsche euch einen schönen Dienstag und hoffe, ihr könnt auf Sven seine Energie gerade mitnehmen.

0: aus dem Wattland, aus der französischen Schweiz, die Marie J. mit Ups am 8:30 auf SRF Virus. Das ist der Patrick Walter.
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2: Die Fluggesellschaft Swiss hat im ersten Halbjahr weniger Gewinn gemacht. Er ging im Vergleich zum Vorjahr um 3% zurück auf knapp 190 Millionen Franken. Grund dafür seien die Folgen des Iran-Kriegs, insbesondere die höheren Preise für Treibstoff. 25 demokratisch regierte US-Bundesstaaten klagen gemeinsam gegen die neuesten Zölle der Trump-Regierung. Diese seien willkürlich. Die Zölle richten sich gegen 60 Handelspartner der USA, darunter auch gegen die Schweiz. Zur Begründung sagen die USA, die betroffenen Länder würden zu wenig gegen Zwangsarbeit unternehmen. Heftige Unwetter haben am Abend zu teils großflächigen Stromausfällen geführt. Im Kanton Genf waren zeitweise rund 14.000 Haushalte ohne Elektrizität. Im Kanton Bern waren rund 5.000 Haushalte betroffen, wie die Nachrichtenagentur Keystone SDA berichtet. Ursache für die Stromausfälle waren meist umgestürzte Bäume und abgebrochene Äste, die Stromleitungen beschädigten.
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0: Wolken und Gewitter kann es heute Nachmittag auch wieder in der Westschweiz geben. Sonst haben wir sonnige 30 bis 35 Grad. Zu dem Auguststart, wo viele wieder von den Ferien zurückkommen. Vielleicht gibt es heute ein bisschen längere Kaffeepause und ihr könnt ein bisschen von Thailand oder von Italien oder von wo auch immer oder vom Tessin irgendetwas erfahren, wie das war. Ich wünsche euch einen schönen Dienstag. Mein Name ist Annik Leonhard.

0: mit einem guten Beat aufstehen, vielleicht die erste Kaffeepause haben, vielleicht ein Gipfel essen. Und es ist ja so, eine Bäckerei, die kann ja auch nicht alle Brote der Welt verkaufen, oder? Aber meistens haben sie schon eine verdammt gute Auswahl. Irgendwie die feinsten Gipfeli, die besten Silserbrötli. Und wir da bei SRF Virus, wir können euch auch nicht alle Musik, die auf der Welt rauskommt, zeigen. Aber wir geben uns das Beste und präsentieren euch hoffentlich auch eine verdammt gute Auswahl.
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0: Und heute sind wir eine englische Bäckerei. Es gibt eine frische britische Collab vom Odiel. Der hat am Freitag ein neues Album rausgebracht. Und auf einem Song ist Georgia Smith drauf, das ist sie. Globaler Superstar. Und etwas macht sie zu einem ganz feinen Brötli oder Gipfeli in unserer Bäckerei. Das erzählt der Musikchef-Bäcker Timo Meier.
2: Extrem sanft und aber doch extrem kontrolliert singen. Und ich finde, das ist immer so ein riesen Delight, zu mir zuzuhören. Weil sie so eine Sanfte hat, aber man nicht das Gefühl hat, sie ist am Flüstern. Das finde ich eine riesen Qualität.
0: Es vergeht gut auf der Zunge oder auf den Ohren. Georgia Smith auf dem Song von Odile, ganz frisch am Freitag rausgekommen. Das ist

0: Der ist fast so fein und tasty wie ein Gipfeli, oder? Und auch fast so frisch wie so ein feines Buttergipfeli. Ist jetzt nicht heute Morgen gemacht worden, aber er ist letzten Freitag rausgekommen. Odeal und Georgia Smith mit Coming Home.
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0: haben da schon die erste Limo getrunken. Oder schon die Sonnencreme eingeschmiert. Für ein Käppchen an. Das ist auch wichtig bei diesen Temperaturen. Es ist heiß. Es ist sonnig, 30 bis 35 Grad in den meisten Teilen des Landes. Und im Westen kann es noch ein bisschen regnen oder gewittern.
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0: Also hoffentlich schon mal Sonnencreme gestrichen oder was auch immer, falls ihr es braucht. Dann sind ihr auch mit positiven Gedanken aufgestanden. So gut im Tag gestartet. Oder sucht ihr euren Schleifpunkt noch, um irgendwie zu starten. Wir hätten da zwei mögliche Schleifpunkte, wie ihr könntet den Tag starten in die 9 Stunden. Entweder so, Iconic Intro oder so. Nummer 2, Iconic Intro. Das entscheidet nämlich ihr jetzt, wie ihr möchtet rein starten.
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0: Es ist die Schweizer Sommer-Hits Edition, Isabel Steiner. Wir haben alle heiß.
4: Vielleicht habt ihr es schon von den Intros erkannt. Wir haben heute zwei OG Sommer-Hits dabei. Und zwar von Los del Rio Macarena. Ist das 1993? Sorry. Ich habe es ein älter gemacht.
0: Verdammt alt. Es ist so ein OG Sommer-Hit aus dem 18. Jahrhundert.
4: Und dann haben wir noch von Lou Bega Mambo No. 5.
0: Der ist 18, wie viel?
4: 1999.
0: Ist der rausgekommen. Zwei wirklich krasse Sommerhits. Also, da kann Despacito einpacken gegen die zwei. Und jetzt entscheidet ihr, welchen Sommerhit das ihr gerne möchtet hören. Zu welchem möchtet ihr gerne eure Sonnencreme ins Gesicht schmieren oder euer Käppchen anziehen oder euer Eiskaffee trinken. Nummer 1 auf 079 909 1333 ist Los del Rio Macarena. Und Nummer 2 der Lou Bega mit Mambo No. 5. Ich bin gespannt, welcher das wird. Es kommen schon fleissig Nachrichten rein. Guten Dienstagmorgen.

0: Ich muss ja sagen, wenn Gracie Abrams läuft, «Look at my life» da gerade gehört, dann bin ich eigentlich zufrieden. Es ist so ein bisschen mein Sommer-Soundtrack.
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0: Aber wir haben da noch ein paar andere Sommerhits, die ihr könnt sagen könnt, dass ihr gerne hören würdet. 079 909 13 33 schreibt ihr ein 1 für Mach.

0: wieder zurückdrehen. Und es Nummer 2, es ist ein bisschen verwirrend, weil der Song heisst Mambo Number 5, aber es ist Nummer 2 auf 079 909 1333. Ich habe noch 3 Minuten Zeit, um den Song zu schreiben, den ihr lieber möchtet hören möchtet, weil momentan
1: ist es ausgeglichen. Ihr müsst jetzt ein bisschen Gas geben.
0: Für euren Lieblingssong abstimmen. Wenn es ausgeglichen bleibt, was machen wir dann?
1: Dann vielleicht beide?
0: Hey, das wäre eine gute Idee. Das ist ein super Vorschlag. Who knows? Wenn ihr schreibt, ein 1 oder ein 2, ihr seid besseres Virus.

Hallo Fässer Virus, hallo Dania, mir ist es ähnlich gegangen wie dir. Ich hätte mich auch nicht entscheiden und hätte das 1 und das 2 auf 079 909 1333 geschickt. Das 1 wäre für den.

0: aber es ist doch nicht ganz ausgeglichen geblieben.
1: I like
2: it. SRF Virus Hitball, der Song, habt ihr heute gewählt.
0: Damn. Isabel Steiner, wir haben vorhin gesagt, wenn es ausgeglichen bleibt, dann spielen wir vielleicht beide, aber es hat einen klaren Gewinner gegeben.
3: Der Gewinner heute, und den hören wir heute, ist Mambo No. 5.
0: Yeah!

Ich hoffe, alle Monikas, alle Erikas, alle Ritas, alle Tinas, alle Sandras, alle Marys, alle Jessicas haben sich direkt persönlich angesprochen gefühlt und den Song gefühlt. Und auch alle, die nicht so heissen, haben hoffentlich können mitwippen und den Sommerhit aus dem Jahr 1999 geniessen. Der ist nämlich von euch auf 079 909 13 33 auserkoren gewählt worden. Hit Battle.

0: einer, der zu allen Tages- und Nachtzeiten funktioniert, der Peter Fox mit Toast. Und einer, der das auch ist, ist der Teddy Swims. Hat auf alle Fälle wunderbar funktioniert am Gurtenfestival am Abend, wo er auf der Bühne gespielt hat. Und dann nachher noch verraten, wie ein paar von seinen Gesichtstattoos entstanden sind.
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0: Chelin und Nemo singen miteinander über Taylor. 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
1: 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Die Nachrichten von SRF um 9:30 mit Patrick Walter. Die Fluggesellschaft Swiss hat im ersten halben Jahr die Auswirkungen des Iran-Krieges zu spüren bekommen, weil der Treibstoff teurer wurde. Der Gewinn ging um 3% zurück, verglichen mit dem Vorjahreszeitraum auf noch knapp 190 Millionen Franken. Wirtschaftsredaktor Jan Baumann.
2: Die Nachfrage ist ungebrochen stark, vor allem nach Flügen in den Premium-Klassen der Lufthansa-Tochter Swiss. Doch machen mittlerweile auch der Swiss die Treibstoffkosten zu schaffen. Der Iran-Krieg und die Sperrung der Straße von Hormuz hatten schon ab Februar die Kerosinpreise massiv ansteigen lassen, denn die Meerenge im Persischen Golf ist einer der wichtigsten Transportwege für die Versorgung der europäischen Luftfahrt mit Flugtreibstoff. Zunächst hatten Airlines wie die Swiss die Kerosinkrise nicht so groß gespürt wie manche Konkurrenten, dank der Absicherung der Preise schon Monate im Voraus. Nun aber schlägt die Preisexplosion am Markt auf die Kosten des Unternehmens durch. Konkret sind die Treibstoffkosten der Swiss um rund 50% gestiegen in den drei Monaten von April bis Juni, wie das Unternehmen mitteilt. Treibstoff sei der größte einzelne Kostenposten der Swiss. Dank der guten Nachfrage im zweiten Quartal konnte die Swiss hingegen mehr Reisende transportieren. Die Einnahmen kletterten in den drei Monaten um 6% auf 1,6 Milliarden Franken.
1: Zwei weitere Meldungen des Morgens. Die Schweizer Hotels haben in diesem Jahr bislang etwas weniger Gäste begrüßt als im Vorjahr. Die Zahl der Übernachtungen in Schweizer Hotels ist im ersten halben Jahr im Vergleich zum Vorjahreszeitraum um 0,7% gesunken, laut provisorischen Zahlen des Bundes. Insgesamt wurden in Schweizer Hotels zwischen Januar und Juni 20,3 Millionen Übernachtungen gebucht. Der Verband Angestellte Schweiz fordert eine durchschnittliche Lohnerhöhung von 1,5%. Da sich für das nächste Jahr eine Besserung der wirtschaftlichen Situation abzeichne, gebe es Spielraum für Lohnerhöhungen. Angestellte Schweiz hat rund 12.000 Mitglieder, etwa im Bereich Maschinenbau, Metallverarbeitung sowie der Chemie- und Pharmabranche.
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0: Vielleicht war das ja gerade der Kick, um so ein Lohnerhöhungsgespräch trotzdem mal anzugehen. Können wir machen, 4. August, falls eure Vorgesetzte oder Vorgesetzte nicht in der Ferien ist. Sonst kann man einfach die Hitze geniessen, das geht auch. 30 bis 35 Grad gibt es. Es wird wieder heiß. Trinkt genug Wasser. Wir sind bei SRF Virus. Mein Name ist Annik Leonhardt.

0: ist Zia mit Chandelier und ihr könnt grad weiter singen. Happy Birthday to you. Happy Birthday to you. Happy Birthday, Barack Obama. Also bist du sicher nicht der Einzige, der heute Geburtstag hat. Falls ihr zulässt und Geburtstag habt, dann wünsche ich auch euch ganz eine herzliche Gratulation. Der Barack Obama, Ex-Präsident, hat Geburtstag, wird 65 heute an dem 4. August. Happy Birthday und eigentlich hat ja er uns etwas geschenkt.
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0: Er hat uns seine Summer-Playlist geschenkt. Das ist immer geil, wenn der Barack Obama teilt, welche Songs das er gerne hört. Da sind auch ein paar Bekannte von SRF Virus drauf, zum Beispiel Temper City. Oder Dre. Und da sind ganz viele Unbekannte oder Sachen, die man vielleicht nicht erwartet hat. Isabel Steiner, welche hat dich überrascht?
2: Ich glaube, am meisten hat mich überrascht Girl Get Up von Doja und SZA. Das ist noch ein hippe Dude, Obama, der hört noch so TikTok-Hits.
0: Ja, auch mit 65 bin ich noch auf TikTok. Also es sind viele Songs, das sind noch viele Songs, die wir beide nicht kennen.
2: Ja, wir hören schon einfach gar nicht die gleiche Musik, ich und der Ex-Präsident.
0: Muss man auch einfach mal eine Erkenntnis ziehen an so einem Dienstag und finden, ja, das stimmt, wir hören vielleicht nicht. Wir haben nicht so eine grosse Überschneidung. Ein Song, den ich auch noch spannend finde, ist der Noah Kahan, ist der drauf mit Doors. Hätte ich auch nicht gedacht. Aber es ist schon noch geil, wenn man so merkt, ah, wir hören eigentlich die gleiche Musik wie der Barack Obama.
2: Ja, wir leben im gleichen Zeitalter.
0: Wir sind auf dem gleichen TikTok.
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0: Vielleicht haben wir von dem Song den hässigen Teil können brauchen, weil wir gerade am Auto fahren sind und irgendjemand irgendeinen Scheiß gemacht hat. Ja, das kennt sie auch. Marlin ist das. Die Schweizer Sängerin ist auch schon viel hässig beim Autofahren. Aber wie ist jetzt das mit dem Fluchen?
1: Nein, mit dem Fluchen habe ich mich beruhigt jetzt über die Jahre. Aber ich bin schon eher eine schnelle Autofahrerin, ja. Schon schnell.
0: Ich habe aber mit den Bussen auch ein bisschen aufgehört. Hat sie uns verraten im Female Music Special.

0: Ihr hört das SRF Virus. Das ist Devin Cole mit Uncalled am 10 Uhr am Morgen. Es ist heiß, es wird noch heißer, 30 bis 35 Grad und ein paar Gewitter oder Regen gibt es im Westen von der Schweiz. Und ich hoffe, in der Kaffeepause habt ihr darum auch genug Wasser getrunken. Das ist wichtig heute, wenn ihr überhaupt eine Kaffeepause gemacht habt oder nicht schon den ganzen Morgen eine Kaffeepause ist.
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0: Ja, so hat das, glaube ich, heute bei der Alina ausgesehen. Sie hat heute Morgen im Krüsimüsik gewonnen, kurz nach um 7:30 und dann erzählt, was dass sie heute optimistisch stimmt.
3: Beim Arbeiten ist mir auch cool, meine Arbeitskollegen ist wieder retour von der Ferien. Das stimmt mich sehr optimistisch und dass ich früher gehen kann.
0: Ei, und das am Morgen noch gönnst, was für einen guten Tag. Ja, dann gibt es ja, sicher heute vielleicht eine Kaffeepause mehr, wo man sich noch über die Ferien austauscht.
3: Ja,
0: ist das
3: sicher.
0: So, wie ich mir den Tag heute bei dir vorstelle im Büro?
3: Ja, ich komme ins Büro und dann wird zuerst mal eine halbe Stunde gegeben über die Ferien.
0: Aus also einer halben Stunde kann ja gut dann auch eine Stunde werden. Oder zwei oder drei. Es ist jetzt heiß zum Arbeiten.

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0: ist letztes Jahr bis auf Platz 2 von der Hitparade gekommen. Und jetzt ist ja wieder Sommer, das heisst, der Hüschel ist wieder rum, wieder vertreten in den Charts, sogar doppelt wie der Steffi Brändle in der Hitparade.
1: Man kann schon ein bisschen sagen, der Hüschel, der weiss ein bisschen, wie so Sommerhits tönen müssen, dass sie bei euch ankommen. Und darum ist eben das Jahr zum einen der Song «Jamaican Bam Bam» ganz hoch im Kurs und auch «Moving to the Sun».
0: Das ist der da. Und zwar, das so gehört. Und euch seine Eltern vorstellen. Also zur Referenz, der Hüschel, der ist 38. Das heisst, seine Eltern sind vielleicht so zwischen 60 und 70. Was denkt ihr? Wie findet ihr den Song?
2: You know, also my parents and stuff, like, when I dropped the track, they were like, oh my God, like, you know, I love this song, it really do something to me. And I was like, wow, like, you know, it's the magic of music, I don't know, it's crazy.
0: The magic of music. Also die Eltern feiern dann auch sogar. Mit 60, 70 kann man den noch geil finden. Alle feiern den. Egal ob jung oder alt. Darum ist der auch in der Hitparade auf Platz 3. Der Hüschel mit «Moving to the Sun». Lassen wir da.

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0: Der Song, der ist vom Bund. Das wisst ihr wahrscheinlich, was es heisst. Farbig. Das ist ein deutscher DJ und Produzent. Und sie, die singt, die heisst Malou. Wisst ihr, was das heisst? Friede auf Hawaiianisch. Schön, oder? Das weiss ich, weil ich mal als Kind in der Pfadi so getauft habe. 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
1: 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Die Nachrichten von SRF um 10:30 mit Patrick Walter. Die Fluggesellschaft Swiss hat im ersten halben Jahr die Auswirkungen des Iran-Krieges zu spüren bekommen, weil der Treibstoff teurer wurde. Der Gewinn ging um 3% zurück, verglichen mit dem Vorjahreszeitraum auf noch knapp 190 Millionen Franken. Wirtschaftsredaktor Jan Baumann.
2: Die Nachfrage ist ungebrochen stark, vor allem nach Flügen in den Premium-Klassen der Lufthansa-Tochter Swiss. Doch machen mittlerweile auch der Swiss die Treibstoffkosten zu schaffen. Der Iran-Krieg und die Sperrung der Straße von Hormuz hatten schon ab Februar die Kerosinpreise massiv ansteigen lassen, denn die Meerenge im Persischen Golf ist einer der wichtigsten Transportwege für die Versorgung der europäischen Luftfahrt mit Flugtreibstoff. Zunächst hatten Airlines wie die Swiss die Kerosinkrise nicht so groß gespürt wie manche Konkurrenten, dank der Absicherung der Preise schon Monate im Voraus. Nun aber schlägt die Preisexplosion am Markt auf die Kosten des Unternehmens durch. Konkret sind die Treibstoffkosten der Swiss um rund 50% gestiegen in den drei Monaten von April bis Juni, wie das Unternehmen mitteilt. Treibstoff sei der größte einzelne Kostenposten der Swiss. Dank der guten Nachfrage im zweiten Quartal konnte die Swiss hingegen mehr Reisende transportieren. Die Einnahmen kletterten in den drei Monaten um 6% auf 1,6 Milliarden Franken.
1: Zwei Meldungen aus der Schweiz. Die Hotels hierzulande haben in diesem Jahr bislang etwas weniger Gäste begrüßt als im Vorjahr. Die Zahl der Übernachtungen ist im ersten halben Jahr im Vergleich zum Vorjahreszeitraum um 0,7% gesunken, laut provisorischen Zahlen des Bundes. Insgesamt wurden in Schweizer Hotels zwischen Januar und Juni 20,3 Millionen Übernachtungen gebucht. Der Verband Angestellte Schweiz fordert eine durchschnittliche Lohnerhöhung von 1,5%. Da sich für das nächste Jahr eine Besserung der wirtschaftlichen Situation abzeichne, gebe es Spielraum für Lohnerhöhungen. Angestellte Schweiz hat rund 12.000 Mitglieder, etwa im Bereich Maschinenbau, Metallverarbeitung sowie der Chemie- und der Pharmabranche. In Griechenland seien die Waldbrände bei der Hauptstadt Athen weitgehend unter Kontrolle, das sagt die Feuerwehr gegenüber griechischen Medien. Entwarnung gab sie allerdings nicht, besonders kritisch seien die heißen Mittagsstunden, denn dann könnten sich aus Glutnestern wieder Brände entwickeln, weil die Temperatur steige und die Luftfeuchtigkeit abnehme. Um dies zu verhindern, würden bis zu 30 Löschhelikopter und Löschflugzeuge zum Einsatz kommen. An den Löscheinsätzen sind rund 520 Feuerwehrleute beteiligt, darunter auch Rettungskräfte aus Frankreich und Rumänien sowie hunderte Freiwillige.
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0: Die heissen Mittagsstunden die sind auch schon im Anmarsch bei uns. Es gibt heute 30 bis 35 Grad, ist sehr, sehr sonnig, schwül auch. Und im Westen kann es regnen oder sogar gewittern. Mein Name ist Annik Leonhardt. Hallo miteinander.

0: Der Kid Laroi auf dem Sender, der euch sehr gerne mit Tickets überrascht.
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0: Nina hat gestern Tickets gewonnen für das Konzert von Joji. Das ist ein Künstler aus Japan und Australien. Er spielt ausverkaufte Shows auf der ganzen Welt und kommt auch in die Schweiz. Am 31. August ins Hallstadion. Für das gibt es heute Nachmittag Tickets zum Gewinnen. Und das lohne sich, um ihn live zu sehen, prophezeit der Timo Musikmeier.
4: Joji hat live einen wahnsinnigen Unterhaltungsfaktor, finde ich. Seine Musik, kann man ja sagen, ist eher ruhig, nachdenklich, gemächlich. Was ihn aber überhaupt nicht davon abhält, seine Crowd so richtig hart abzuhypen und umzuschreien und eine richtig Party zu machen, der Gegensatz, finde ich, hat einen riesigen Comedic Value und ist einfach allein schon Grund, um es nicht zu verpassen.
0: Das klingt wirklich nach etwas, was man muss gesehen haben. Das ist der Joji mit dem Song «Love You Less».

0: Wir haben ihn gerade zuerst mal bewusst angelassen bei einem Song von Joji, weil er vorher gehört hat, dass er in die Schweiz kommt und weil er wissen, dass er heute Nachmittag Tickets für sein Konzert im Hallenstadion inklusive Apero bei uns im Studio gewinnen. Aber vielleicht könnt ihr den Joji auch immer noch nicht ganz einordnen. Darum gibt der Timo noch ein bisschen Nachhilfe, wer das der Joji ist.
1: Angefangen hat es, wie so oft, auf YouTube. Seine ersten viralen Momente hat der Joji mit etwas, das euch gerade ins Blut in den Adern gefrieren lassen. Gerüchte behauptet nämlich, dass der Joji 2013 den ersten Harlem Shake hochgeladen hat. Ihr wisst, der Trend mit dem Song vom DJ Bauer, wo zuerst jemand allein und nachher so eine richtig fette Crowd zum Song durchdreht. Sein YouTube-Channel hat durch das über Nacht etwa 4 Millionen Abonnenten dazu gewonnen. Und wenig später sind dann die ersten kurzen Songs gekommen, die er hochgeladen hat, wo aber Comedy noch im Mittelpunkt gestanden ist. Und der Rest, wie man so schön sagt, ist Geschichte.
0: Mögt ihr euch erinnern? Hey! Das kriegt gar ganz verschiedene Erinnerungen. Harlem Shake, Halleluja. Der Joji macht mittlerweile eigene Musik und geile Konzerte. Und mit viel Power. Und Tickets für das Konzert gibt es eben heute Nachmittag.

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0: Good Grief, Bastille, guten Dienstag miteinander. Es ist heiß, trinkt genug Wasser. 30 bis 35 Grad gibt es heute.
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0: Sie hat gerade Geburtstag gefeiert. Und vorher noch ein neues Album rausgelassen. Das ist wirklich eine aktive Person, Charlie XCX. Vor gut eineinhalb Wochen ein neues Album und jetzt vor zwei Tagen, am 2. August, ist sie 34 geworden, hat ein gestreiftes T-Shirt angehabt und auf Instagram ausgesehen, als hätte sie die beste Zeit ever gehabt. Wir hören sie gerade mit ihrem neuen Song «Camera» nach der Sabrina Carpenter und «Tears». Einen guten schon bald. Mein Name ist Annik Leonhardt.

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1: Die Nachrichten von SRF um 11:30 mit Patrick Walter. Wer mit dem Schweizer ÖV unterwegs ist, bezahlt nächstes Jahr im Durchschnitt 3,6% mehr für die Reise. Allerdings erhöht die ÖV-Branche die Preise für Billette und Abonnements weniger stark, als sie zunächst geplant hatte, nach Verhandlungen mit dem Preisüberwacher. Ein GEA für die zweite Klasse kostet neu 4.095 Franken und damit 100 mehr als heute. Eigentlich wollte die Branche den Preis um 200 Franken erhöhen. Außerdem kündigt der Verband an, dass es mehr Sparbillette gibt für Reisende, die im Voraus buchen. Auch darauf habe man sich mit dem Preisüberwacher geeinigt. Der Branchenverband Allianz Swisspass sagt, eine Preiserhöhung sei nach wie vor notwendig, unter anderem wegen höherer Energiepreise oder Personalkosten. Auf das Bundesamt für Informatik und Telekommunikation hat es einen Cyberangriff gegeben. Betroffen waren die SharePoint-Server von Microsoft, auf denen Dokumente abgelegt und geteilt werden können. Heute vor einer Woche seien Auffälligkeiten auf den Servern bemerkt worden, so das Bundesamt. Daraufhin sei der Zugriff darauf blockiert worden und Sicherheitslücken seien geschlossen worden. Betroffen seien die Zugangsdaten von rund 200 Konten, es gebe aber keine Hinweise darauf, dass Daten gestohlen worden seien. Wer hinter dem Cyberangriff steckt, ist nicht bekannt. Dann zwei Meldungen zu den Waldbränden in Europa. In Griechenland seien die Waldbrände bei der Hauptstadt Athen weitgehend unter Kontrolle. Das sagte die Feuerwehr gegenüber griechischen Medien. Entwarnung gab sie allerdings nicht. Aus Glutnestern könnten sich wieder Brände entwickeln. Um dies zu verhindern, würden bis zu 30 Löschhelikopter und Löschflugzeuge zum Einsatz kommen. Und auch im Osten der Niederlande ist ein Waldbrand ausgebrochen. Betroffen ist ein Naturschutzgebiet an der Grenze zu Deutschland. Das Feuer hat sich seit gestern rasch ausgebreitet und sei noch nicht unter Kontrolle. Die Lage ist gemäß den Behörden aber stabil. Rund 250 Feuerwehrleute und auch Löschhelikopter seien im Einsatz.
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0: Sind ihr vielleicht auch mal auf der Suche nach Musik, die an verschiedenen Orten funktioniert, die ihr mit Friends hören könnt, aber auch in anderen Situationen? Da hätten wir noch etwas Neues für euch.
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0: Also ziemlich sicher ist es etwas Neues. Vielleicht habt ihr ihn auch schon auf dem Radar. Jede Woche stellen wir euch einen Artist aus der Schweiz vor, den ihr vielleicht noch nicht auf dem Radar habt. Diese Woche ist es der Alan Lowe. Er ist Produzent aus Basel, wohnt in der UK. Und seine Musik, die sagt eben multiorttauglich.
2: Ich würde meine Musik als luftig, frisch, tanzbar mit einem Hauch von Introspektive benennen. Etwas, das man mit seinen Freunden kann hören, im Zug kann hören, aber auch im Club könnt hören.
0: Der Alan Lowe ist das. Er hat erst gerade seine neue Single released, die heisst «So Easy». Und da bei SRF Virus gehört dann vielleicht das erste Mal. Aber der Alan Lowe, der ist auch schon international auf Radiosender gelaufen, zum Beispiel bei den britischen Friends von der BBC.
2: Ich glaube, als ich meine Songs das erste Mal in der BBC gehört habe, ist ein gewisses Gefühl von Akzeptanz und Validation gekommen. Und schon seit einigen Jahren in England und in der UK. Und es ist dann einfach sehr schön gewesen, irgendwie wie auch ein bisschen zu merken, ja, man wird auch in einer Musikindustrie akzeptiert, wo man vielleicht nicht reingeboren ist.
0: Der Basler Produzent Alan Lowe steht diese Woche im Zentrum. Wir hören dann mit seinem neuen Song «So Easy».

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1: Guten Mittag miteinander an diesem Dienstag. Ich hoffe, ihr habt heute keine Hemmungen. Hemmungen gehört ihr vielleicht heute zwei, dreimal mehr. Der Manni Matter wäre heute an dem 4. August 2026 90 Jahre alt geworden. Der Manni Matter, Ehrenschweizer Liedermacher. Ich hoffe, ihr geniesst die Hitze, ich hoffe, ihr geniesst die Sonne. 30 bis 35 Grad haben wir schwül und Wolken und Gewitter können im Westen noch.

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1: Alle textaffinen Leute haben heute Morgen Vorteil gehabt.
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1: Im Grüezi Musik, in unserem Morgenspiel, wo ihr einen Song erkennen müsst, haben wir einen Text von einem Song laufen lassen. Und Alina hat das am allerschnellsten erkannt.
3: Guten Morgen.
1: Bist du schon aus dem Haus? Oder hast du wirklich schon eine gute Nightjacke? Muss man heute nicht anziehen. Hast du die Schuhe schon an?
3: Die Schuhe habe ich schon an, aber ich bin noch daheim. Das ist ein guter Grund, noch nicht zum Arbeiten.
1: Wir verzögern das noch ein bisschen. Du bist also nicht die Einzige, aber die Schnellste. Das ist schon mal ein guter Start im Tag, in der Dienstag. Wir sind heute auch optimistisch gestimmt und schauen die Sachen von der guten Seite an. Was stimmt dich heute optimistisch?
3: Beim Arbeiten ist mega cool. Meine Arbeitskollegen sind wieder retour von der Ferien. Das stimmt mich sehr optimistisch. Und dass ich früher noch gehen kann.
1: Und das am Morgen noch gönnst. Was für einen guten Tag. Ja, dann gibt es sicher heute vielleicht eine Kaffeepause mehr, wo man sich noch über die Ferien austauscht.
3: Ja,
1: ist das
3: sicher.
1: So, wie ich mir den Tag heute bei dir vorstelle im Büro?
3: Ja, ich komme ins Büro und da wird zuerst mal eine halbe Stunde gegeben über die Ferien.
1: Sehr gut. Das ist sicher, bist du sicher nicht die Einzige, weil das passiert wahrscheinlich bei vielen momentan im Büro.
3: Ja.
1: Entweder ist man in der Ferien oder man redet über die Ferien. Die Alina hat auf dem Sprung zum Arbeiten noch 50 Franken Velozubehörgutschein abgestaubt. Das könntet ihr sein. Zum Beispiel morgen oder übermorgen oder überübermorgen. Immer nach 7:30 Uhr am Morgen spielen wir Grüezi Musik.
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0: Happy Birthday, Barack Obama. Also du bist sicher nicht der Einzige, der heute Geburtstag hat. Falls ihr zulässt und Geburtstag habt, dann wünsche ich auch euch ganz eine herzliche Gratulation. Der Barack Obama, Ex-Präsident, hat Geburtstag, wird 65 heute am 4. August. Happy Birthday und eigentlich hat ja er uns etwas geschenkt.
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0: Er hat uns seine Summer-Playlist geschenkt. Das ist immer geil, wenn der Barack Obama teilt, welche Songs das er gerne hört. Da sind auch ein paar Bekannte von SRF Virus drauf, zum Beispiel Temper City.

0: Und da sind ganz viele Unbekannte oder Sachen, die man vielleicht nicht erwartet hat. Isabel Steiner, welche hat dich überrascht?
1: Am meisten hat mich überrascht «Girl Get Up» von Doja und SZA. Das ist noch ein hippe Dude, Obama, der hört noch so TikTok-Hits.
0: Ja, auch mit 65 bin ich noch auf TikTok. Also es sind viele Songs, das sind noch viele Songs, auch, die wir beide nicht kennen.
1: Ja, wir hören sonst einfach gar nicht die gleiche Musik, ich und der Ex-Präsident.
0: Muss man auch einfach mal eine Erkenntnis ziehen an so einem Dienstag und finden, ja, das stimmt, wir hören vielleicht nicht. Wir haben nicht so eine grosse Überschneidung. Ein Song, den ich auch noch spannend finde, ist der Noah Kahan, ist der drauf mit «Doors». Hätte ich auch nicht gedacht. Aber es ist schon noch geil, wenn man so merkt, ah, wir hören eigentlich die gleiche Musik wie der Barack Obama.
1: Ja, wir leben im gleichen Zeitalter.
0: Wir sind auf dem gleichen TikTok.
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3: Dienstag Nachmittag hier auf SRF Virus. Vielleicht sind ihr am Ferienvertretung machen, vielleicht haben ein bisschen weniger Leute im Büro, vielleicht sind schon alle wieder zurück und erzählen von euren Ferien. Ist ja beides irgendwie schön, vielleicht im Kopf noch so halb. Irgendwo am Strand ist auch schön. Temperaturmäßig sind wir eigentlich auch hier in der Schweiz recht fest tropisch unterwegs. 30 bis 35 Grad haben wir, sehr schwül und es könnte noch gewittern kommen im Westen von der Schweiz heute Nachmittag vor allem.
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0: eine Bäckerei, die kann ja auch nicht alle Brot von der Welt verkaufen, oder? Aber meistens haben sie schon eine verdammt gute Auswahl. Irgendwie die feinsten Gipfel, die besten Silser Brötchen. Und wir hier bei SRF Virus, wir können euch auch nicht alle Musik, die aus der auf der Welt rauskommt, zeigen. Aber wir geben uns das Beste und präsentieren euch hoffentlich auch eine verdammt gute Auswahl.
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0: Und heute sind wir eine englische Bäckerei. Es gibt eine frische britische Collab vom Odiel. Der hat am Freitag ein neues Album rausgebracht. Und auf einem Song ist Georgia Smith drauf, das ist sie. Globaler Superstar. Und etwas macht sie zu einem ganz feinen Brötchen oder Gipfeli in unserer Bäckerei. Das erzählt der Musikchef-Bäcker Timo Meier.
2: Extrem sanft und aber doch extrem kontrolliert singen. Und ich finde, das ist immer so ein riesen Delight, zu mir zuzuhören. Weil sie so eine Sanfte hat, aber man nicht das Gefühl hat, sie ist am Flüstern. Das finde ich eine riesen Qualität.
0: Es vergeht gut auf der Zunge oder auf den Ohren. Georgia Smith auf dem Song von Odile, ganz frisch am Freitag rausgekommen. Das ist

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Kein Problem. 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
1: Die Nachrichten von SRF um 13:30 mit Simon Richle. Mit dem Zug oder Bus durch die Schweiz reisen wird nächstes Jahr teurer. Im Durchschnitt steigen die ÖV-Preise für Billette und Abonnements um 3,6%. Allerdings erhöht die ÖV-Branche die Preise für Billette und Abos weniger stark, als sie zunächst geplant hatte. Basil Koller.
2: Ab Dezember kostet das Halbtags für den ÖV 5 Franken mehr. Und ein GA für die zweite Klasse gibt's neu für 4.095 Franken. Das sind zwar 100 Franken mehr als heute, aber eigentlich wollte die Branche den Preis um 200 Franken erhöhen. Noch im März hat der Verband Allianz Swisspass nämlich mitgeteilt, man erhöhe die Preise zum nächsten Fahrplanwechsel hin im Schnitt um 3,9%. Diese Preiserhöhung sei notwendig. Zum Beispiel bezahle man mehr für Energie und Material und auch die Kosten fürs Personal seien gestiegen. Nach Verhandlungen mit dem Preisüberwacher werden die Preiserhöhungen nun reduziert. Die ÖV-Branche kommt den Reisenden ein Stück weit entgegen. Zusätzlich zu den tieferen Preiserhöhungen gibt es auch mehr Sparbillete im Fernverkehr für Reisende, die im Voraus buchen. Der Preisüberwacher schreibt zum Kompromiss, dieser komme vor allem den Reisenden zugute, die auf den öffentlichen Verkehr angewiesen seien, wie etwa Kundinnen und Kunden mit einem GA.
1: Am 27. September stimmt die Schweiz über die Neutralitätsinitiative ab, hinter der unter anderem Alt-SVP-Bundesrat Christoph Blocher steht. Nun hat das Ja-Komitee um Blocher seine Argumente präsentiert. Es brauche die Initiative, weil die traditionelle Schweizer Neutralität zunehmend ausgehöhlt und letztlich sogar abgeschafft werde. Die Initiative will eine immerwährende, bewaffnete Neutralität in der Bundesverfassung verankern. Und sie will unter anderem Wirtschaftssanktionen einschränken. Damit wären zum Beispiel die derzeitigen Schweizer Sanktionen gegen Russland nicht mehr möglich. Bundesrat und Parlament sind gegen die Initiative. Von den grossen Parteien unterstützt sie einzig die SVP. Und noch eine Meldung vom Fußball. In der zweiten Quali-Runde für die Champions League der Frauen sind die Schweizer Meisterinnen von Servette Genoa einen Schritt weiter. Sie gewinnen gegen Dynamo Minsk 3:0. Um die nächste Quali-Runde zu erreichen, brauchen die Genferinnen am Freitag einen weiteren Sieg. Die Gegnerinnen dann stehen noch nicht fest.
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0: Happy birthday to you. Happy birthday to you, Fisu.
1: Happy birthday? Habe ich Geburtstag?
0: Du noch nicht.
1: Aha.
0: Der Manni Matter hätte heute Geburtstag gehabt, er wäre 90 geworden.
1: Manni Matter!
0: Barack Obama wird 65.
1: Wow!
0: Es ist ein sicker Day zum Geburtstag gehabt.
1: Crazy.
0: Du hast doch nicht gehabt, du hast erst am 31. August und machst eine Party im Hallenstadion.
1: Genau, ja. Und ich habe jemanden eingeladen, den Georgi. Jetzt will man vielleicht dazu sagen, mein Geburtstag ist scheißegal, aber das Datum stimmt. Am 31. August kommt der Georgi auf Zürich ins Hallenstadion.
0: Dem wird nachgesagt, dass der richtig sicke Shows macht, obwohl er ein bisschen ruhige Songs hat, dass er voll abgeht. Und jemand von euch oder mehrere von euch könnt das erleben.
1: Genau, ihr könnt Tickets gewinnen. Heute am Nachmittag, ab 2 bei mir, müsst ich euch ein bisschen hot machen auf die Show. Der Georgi macht wirklich geile Live-Shows. Das ist ja so ein Influencer, der mega verrückt ist und auf der Bühne wirklich auch alles mögliche verrückte Zeug einbaut und offenbar seine ruhigen Songs dann auch in sehr actionreiche Versionen verwandelt. Es lohnt sich also, dran zu bleiben. Ab der 2 erfahren ihr, wie ihr die Tickets könnt gewinnen für den Georgi am 31. August, am schönsten Tag im Jahr in Zürich.
0: Die schönste Geburtstagsgratulation.

0: Super Deutsch Rap Combo, der UFO und Paula Hartmann zusammen da mit Red Cups. Jetzt ist es zwei, grüezi wohl.
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0: An dem heissen Dienstag, Temperaturen bis 34 Grad heute am Nachmittag. Ein bisschen Abkühlung jetzt höchstens in der Westschweiz oder in den Bergen, wo man das ein oder andere Gewitter erwartet. Morgen sieht es nochmal etwa gleich aus und bis Ende Woche dürfen wir sicher noch einmal jeden Tag etwa Temperatur um die 30 Grad erwarten.

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2: Ja, zum Beispiel so könnte es tönen heute am Nachmittag. Wäre jetzt aber ein bisschen langweilig, finde ich. Ich hätte es lieber etwas so. Hauptsache, es wird dann wirklich gejubelt heute Nachmittag, wenn ihr Tickets aber rumt für den Georgie. Der Georgie-Musiker aus Japan. Weltweit hat er Erfolg. Schon als YouTuber war er einmal unterwegs. Der George Miller. Und weil er George heisst und der Spitzname Georgie hat er dann so ein bisschen abgekürzt. J-O-J-I Georgie. Und hat also wirklich ein paar grosse Hits rausgegeben in den letzten Jahren. Und das neues Album Piss in the Wind heisst das. Ist im Februar rausgekommen. Mit dem ist er jetzt auf Welttournee. Und macht eben halt in Zürich am 31. August. Und dort könntet ihr mit dabei sein. Im Hallenstadion spielt er und ihr mit am Start. Wir haben zwei Sitzplätze für euch und Begleitung, die ihr heute Nachmittag gewinnen könnt für das Konzert. Plus auch noch ein Aperöli und eine Führung hier im SRF. Alles auf unseren Nacken. 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August wollt. 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Die beste Bewerbung bekommt die Tickets.
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0: Jason Derulo da auf SRF 4 aus bald Viertel ab 2. Was braucht man für eine WM? Ein Fußball zum Shooten, zwei Goal, Leute, die es schauen und natürlich eine Frau, die nicht da fehlen. Ja, Shakira natürlich. Wo 2010 schon mit dabei war mit dem offiziellen WM-Song Waka Waka für Südafrika, hat aber auch zum Beispiel einen Auftritt in Deutschland, damals 2006 mit Hipster und Laie, hat auch bei der Abschluss 40 Brasilien mit La La La gespielt, 2014, und jetzt natürlich in diesem Jahr wieder den offiziellen WM-Hit kreiert. Dai Dai heisst der, und der bringt mir das Jahr nicht vom Platz 1 weg, auch in den Charts. Da weiss natürlich Frau von der Hitparade, Steffi Brändli, Bescheid.
1: Seit 8 Wochen jetzt schon ununterbrochen ist Dai Dai von der Shakira und dem Burna Boy auf Platz 1 von unserer Schweizer Single-Hitparade. Das ist bis jetzt im Jahr 2026 auch die längste Nummer 1, die wir hatten. Kein anderer Song ist so lang, egal ob mit Unterbruch oder nicht, auf Platz 1 gewesen.
0: Ich mag es ihr gönnen. Shakira hat schon immer alles richtig gemacht und der Hit Dai Dai. Ich muss wirklich sagen, auch wenn die WM jetzt schon lange durch ist, irgendwie finde ich es gut, wenn man dann noch ein bisschen hört.

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0: Lira ist das, Schweizer Musikerin mit ihrem Truman Show. Da auf SR Virus, ist 2:30, Zeit für ein News Update.
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2: Die Nachrichten von SRF 2:30 mit Basil Koller. Ein Tochterunternehmen des Schweizer Rüstungskonzerns RUAG in den USA war im vergangenen Herbst Opfer eines Hackerangriffs geworden. Danach hat die RUAG Lösegeld bezahlt, damit die Daten nicht öffentlich werden. Diese Vorgänge rund um den Hackerangriff hat das Schweizer Verteidigungsdepartement VBS untersucht und nun seinen Bericht veröffentlicht. Michael Wieland, was sagt der Bericht zur Lösegeldzahlung?
3: Die Untersuchung kommt zum Schluss, dass die RUAG mit der Lösegeldzahlung rechtlich korrekt gehandelt hatte. Das Unternehmen habe das selbstständig entscheiden können, der Bund habe der Lösegeldzahlung nicht zustimmen müssen.
2: Ja, gibt es auch Kritik?
3: Ja, unter anderem, wie die RUAG über den Vorfall informiert hatte. Laut VBS wäre es gut gewesen, wenn die RUAG den Bund informiert hätte, und zwar vor der Öffentlichkeit. Außerdem habe sich die RUAG beim Entscheid zu stark auf rechtliche und ökonomische Überlegungen konzentriert. Welche Auswirkungen der Entscheid politisch und auf den Ruf haben könnte, sind nach Ansicht des VBS zu wenig berücksichtigt worden.
2: Ja, und was hat das für Folgen für die RUAG?
3: Das VBS empfiehlt, dass die RUAG ihre Cybersicherheit verbessert. Und der Bund und das VBS betonen erneut, man solle bei Cyberangriffen kein Lösegeld bezahlen.
2: Danke, Michael Wieland. Und jetzt noch zwei kurze Meldungen. In der Nähe der Stadt Pisa in Italien hat am Morgen die Erde gebebt. Das Beben hatte laut den Behörden eine Stärke von 4,3. Zahlreiche Menschen seien auf die Straße gerannt, berichten italienische Medien. Derzeit gebe es keine Berichte über verletzte Personen. Das Zentrum des Bebens lag rund 7 Kilometer von Pisa entfernt. Und zum Sport. In der zweiten Qualifikationsrunde für die Fußball Champions League der Frauen haben die Schweizer MeisterInnen von Servet Genua gegen Dynamo Minsk 3:0 gewonnen. Um die nächste Qualifikationsrunde zu erreichen, brauchen die GenferInnen am Freitag einen weiteren Sieg. Die Gegnerinnen stehen noch nicht fest.
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0: Ein weiterer heißer Tag für den Sommer 2026. Es geht 35 Grad heute an gewissen Orten. Mindestens so 32 an den meisten Orten im Flachland. Kommt dann höchstens in der Westschweiz oder in den Bergen. Am Abend noch ein bisschen. Okay.

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0: Virus mit elektronischem Sound vom Serb, wo da aber noch der Wiz Khalifa und der Dollarsign draufgehalten hat. Location heisst der. Viertel vor drei ist es jetzt.
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0: Und wenn wir ganz ehrlich sind da im SRF Virus, müssen wir sagen, es gibt nichts Schöneres für uns, als euch glücklich zu sehen. Und das können wir jetzt wieder einisch. Nämlich mit dem Joji, der schlägt gerne ab und zu ein die ruhigen Töne an. Japanischer Musiker, der sein neues Album rausgegeben hat, das Jahr früher so als YouTuber, Influencer unterwegs ist und aber auch wirklich ein ultra lustiger Dude ist. Also die doch eher ruhigeren, lauffähigen Songs bringt er dann auf der Bühne mit viel Action, mit viel Freude. Und das macht er auch am 31. August, wenn er hier auf Zürich kommt, ins Hallenstadion. Und wir haben einmal zwei Tickets, die wir rauslassen. Gestern hat schon jemand gewonnen, und zwar Nina.
2: Mein Freund hat ihn viel gehört und dann ist das neue Album «Piss in the Wind» rausgekommen. Wir haben es immer gefunden, keinen lustigen Titel, dafür so ein schönes ästhetisches Cover. Aber dann haben wir es angefangen zu hören und irgendwie immer mehr. Und dann ist das ein bisschen unsere Musik geworden mittlerweile. Und der Grund, warum ich SRF Virus höre, weil ich ihm viel abspiele.
0: Ja, der Georgi ist wirklich einer, der braucht ein bisschen Anwärmzeit, finde ich. Und plötzlich hört man ein paar Mal und merkt so, das ist ein sehr gemütlicher Sound. Wenn ihr ihn live erleben wollt, dann schreibt mir jetzt ein WhatsApp auf 079 909 1333 und sagen mir doch einfach, wieso, dass ihr gerne an das Georgi-Konzert wollt. Am 31. August hier in Zürich. Für euch und Begleitung haben wir ein Sitzplatzticket, ganz gemütlich, könnt ihr sitzen, könnt sogar vorher noch das Aperöli kommen, hier bei uns im SRF. Geht alles auf unseren Nacken. Wenn ihr die Tickets gewinnen für den Georgi am 31. August, jetzt auf WhatsApp schreiben. 079 909 1333. Wir hören ihn mit dem Kid Leroy und Bluffin.

der Kid Laroi. Zusammen mit dem Georgi und Bluffin. Und der Georgi, der kommt auf Zürich am 31. August ins Hallenstadion. Wir haben einmal zwei Tickets für euch und Begleitung, die ihr gewinnen könnt, heute am Nachmittag hier auf SRF Virus, indem ihr euch bewerbt via WhatsApp auf 079 909 1333 und mir sagt, warum dass ihr die Tickets wollt. Und da haben wir schon schöne Bewerbungen bekommen. Der Tino zum Beispiel hat geschrieben, er würde die gerne einem Kollegen schenken, der einen Unfall hatte, um ihn ein bisschen aufheitern. Oder dann hat uns der Remy geschrieben, I love Georgi. Georgi lenkt natürlich auch schon als Bewerbung. Jetzt könnt ihr das auch noch schreiben. Und in den Topf hineinfallen nach den Vieren. Schauen wir dann, wer sie bekommt. 079 909 1333 via WhatsApp bewerben für Georgi-Tickets am 31. August. In

0: Das mit der Schausmafia ist das. Mit Conny Constance, Heaven Takes You Home. Jetzt ist es 3 Grüezi wohl.
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0: Und vor allem richtig heiß für uns. Temperaturen bis 3, 34 Grad heute am Nachmittag. Und es geht eigentlich fast so heiß weiter. Die nächsten Tage immer so um die 30 Grad. Abkühlung gibt es höchstens in der Westschweiz. Morgen auch in den Bergen, wo es dann doch noch ein oder andere Gewitter gibt. Im Flachland sieht es aber jetzt doch mal noch trocken aus die nächsten Tage.

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2: Und ihr schon am einen oder anderen Daydance gsi diesen Sommer. Es lohnt sich ja vor allem so am Tag durch ein mal eins nehmen. Ich finde es eine gute Idee. Und dann einfach am Abend um 10 Uhr, um 11 Uhr schlafen, dann ist der Kater auch nicht ganz so übel am Sonntag. Dementsprechend hilft am Daydance auch der Uchel aus. Französischer DJ und Produzent, der momentan gerade in den Charts super mit dabei ist. Mit mehreren Songs. Die Frau von der Hitparade Steffi Brändli weiss Bescheid natürlich.
3: Mit diesen beiden Songs ist der Hüschel momentan bei uns in der Top 10 von der Single-Hitparade in der Schweiz vertreten. Jamaican Bam Bam ist auf Platz 6 und Move Into the Sun ist auf Platz 3.
2: Ja, man merkt es einfach. Die Leute gehen alle an Daydances und supporten den Usual Sound. Darum dreht er vielleicht momentan gerade so auf in den Charts. Vielleicht auch einfach, weil es ein geiler Sound ist, der super in den Sommer passt. Wir unterhalten sich auch ein bisschen an dem Dienstagnachmittag mit guter Sommermusik vom Usual jetzt hier

0: Wenn man so viel gute Schweizer Musik hat, ist das Leben einfach hier auf SRF-Virus. Zum euch sie auch ein präsentieren. Joel und Charlotte Jane aus der Westschweiz mit Under My Skin. Jetzt ist es Viertel ab drei.
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0: Irgendwo im Ausland, irgendwo einkehren, ein feines Restaurant ausprobieren, aber sicher nicht, bevor man Google-Bewertungen abgecheckt hat. Oder Isa, das machst du
2: ja
0: auch.
2: Ja, also nur dann weisst du, ob es richtig gut ist oder nicht, oder?
0: Ja, also an einem Ort, wo irgendwie, keine Ahnung, 3 von 5 Sternen hat, gehe ich sicher nicht ins Rest rein.
2: Ja, nee, da bin ich auch eher vorsichtig bei so Sachen.
0: Muss man auch wirklich ein bisschen aufpassen. Und darum sind, glaube ich, die Google-Bewertungen immer wichtiger, gerade auch so für kleine Läden. Ich glaube, ja, die geben alles, um dort ihre 5 Sterne schön
2: ja,
0: klein zu halten.
2: Ja, das muss da oben sein, sonst kommt niemand.
0: Sonst kommt wirklich niemand. Bist du auch so eine, die dem Fall auch Bewertungen gibt, wenn sie irgendwo war?
2: Ja, also, wenn es nicht durchgekocht ist, das Fleisch, dann musst du es doch den Mitmenschen sagen, dass sie das wissen in Zukunft, oder nicht?
0: Sagst du es dann auch, wenn sie abräumen und sagen, ist gut gewesen? Nein, dann sagst du wahrscheinlich, ja, super gewesen. Und dann schöne, freche 2-Sterne-Bewertung.
2: So bin ich, mein Freund sagt es dann schon, der Kellner.
0: Der traut.
2: Ja, der traut.
0: Das traue ich eben auch nicht so. Ich finde das schwierig, denen ehrlich zu sein. Aber ja, manchmal muss man halt einfach dann halt auch eine Bewertung machen, weil das ist ja irgendwie die einzige Möglichkeit, die wir haben, oder?
2: Feedback.
0: Ja, Feedback ist ja auch wichtig. Jetzt gibt es da aber eine Frau in St. Gallen, die ist ein bisschen drunter gekommen für ihr Feedback. Die ist nämlich in einem Kaffee gehockt und ist dort aber nur ein Buch lesen. Die hat nichts bestellt. Die hat gesagt, nein, ist gut, ich brauche nichts.
2: Okay.
0: Hat dort einfach ein bisschen gelesen. Und dann irgendwann ist halt der Kellner gekommen und hat gesagt, du Madame, das läuft so da nicht bei uns, du musst etwas konsumieren.
2: Okay, ja, so sollte es ja auch sein, oder?
0: Dann hat aber die gute Frau gefunden, geht es eigentlich noch, mich jetzt aus dem Kaffee rausschmeißen. Sie hat nichts bestellen, ich wollte nur mein Buch lesen. Und hat Fotos von dieser Frau gemacht, von dieser Serviceangestellten, die sie rausgeschmissen hat. Hat die Fotos dann in eine Google-Bewertung reingepackt und 1 Stern gegeben und gesagt, extrem unfreundlich, extrem schlechter Service.
2: Wow.
0: Und hat das mit anderen Accounts auch noch gemacht. 3 1-Stern-Bewertungen hat sie rausgeschaltet.
2: Die ist schon sehr hässig.
0: Die war sehr salty, ja. Und eben, hat also nichts schlechtes Essen oder irgendetwas. Etwas bekommen. Und auf das aber hat dann der Laden dort gefunden, die Bäckerei war es in St. Gallen. Nein, also so, das lassen wir nicht mit uns machen. Ist dann tatsächlich vor das Gericht in St. Gallen. Und ja, die Frau, die hat jetzt also eine Anzeige bekommen für ihre Bewertungen.
2: Also wenn ich jetzt so all das gehört habe, finde ich es total fair.
0: Irgendwie schon fair, aber irgendwie auch heftig.
2: Irgendwie ist es mega krass. Ich habe nicht gedacht, dass man so könnte, also dass das könnte voll sein für eine Google-Bewertung.
0: Für eine Google-Bewertung. Jetzt hat die tatsächlich zu 30 Tagen an 80 Franken ist die jetzt da verurteilt worden wegen Verleumdung, wegen unlauterem Wettbewerb und Geheim- und Privatbereich hat sie natürlich auch verletzt, weil sie das Foto von der Service angestellt hat. Ist also vielleicht gefährlich. Man muss da ein bisschen aufpassen.
2: Ja, nächstes Mal überlege ich mir es 2 Mal.
0: Ja, einfach immer 5 Sterne. Da kommt alles gut.
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0: On Your Mind, FKA Twix und Lili Adi da auf SR Virus an dem Dienstagnachmittag. Halbe vier die Zeit für die News.
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2: Die Nachrichten von SRF um 3:30 mit Basil Koller. Nach dem Ansturm von Migranten auf die spanische Exklave Ceuta im Norden von Afrika haben sich die EU-Innenministerinnen und Minister zu einer Sondersitzung getroffen. Spanien habe rasch auf den Ansturm reagiert, lobten die Politikerinnen und Politiker in einer Mitteilung der irischen Ratspräsidentschaft. Und die EU sei bereit, Spanien beim Schutz der Grenzen vor irregulärer Migration zu unterstützen. Außerdem wolle die EU durch Frühwarnsysteme künftig besser auf ähnliche Situationen vorbereitet sein, etwa durch die Überwachung sozialer Medien. Nach den ersten Meldungen über den Ansturm von Migranten auf Ceuta gab es aus der EU heftige Kritik an Spanien. Mehrere Länder machten Spanien für die Vorfälle mitverantwortlich. Im vergangenen Herbst wurde ein Tochterunternehmen des Schweizer Rüstungskonzerns RUAG in den USA Opfer eines Hackerangriffs. Danach hat die RUAG Lösegeld bezahlt. In einem Bericht zu diesen Vorfällen schreibt das Verteidigungsdepartement VBS nun, die RUAG habe mit dem Entscheid, Lösegeld zu zahlen, kein Recht verletzt. Eine Zustimmung des Bundes sei nicht nötig gewesen. Es gibt allerdings auch Kritik. Laut VBS wäre es besser gewesen, wenn die RUAG den Bund informiert hätte, und zwar vor der Öffentlichkeit. Das VBS empfiehlt auch, dass die RUAG ihre Cybersicherheit überprüft. Und nach wie vor empfiehlt der Bund bei Hackerangriffen kein Lösegeld zu bezahlen. Wir machen weiter mit zwei Meldungen aus dem Fußball. In der zweiten Qualifikationsrunde für die Champions League der Frauen sind die Schweizer Meisterinnen von Servette Genoa einen Schritt weiter. Sie gewinnen gegen Dynamo Minsk 3:0. Um die nächste Qualifikationsrunde zu erreichen, brauchen die Genferinnen am Freitag einen weiteren Sieg. Die Gegnerinnen stehen noch nicht fest. Und der FC Zürich trennt sich vom Cheftrainer seines Frauenteams, Renato Gligorowski. Und das 3 Tage vor Saisonstart. Der Grund, laut Mitteilung, unterschiedliche Auffassungen bei der sportlichen Weiterentwicklung des Teams. Wer die FCZ-Frauen übernimmt, ist noch nicht klar.
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3: Ein heisser Dienstagnachmittag um die 3 bis 35 Grad ist es heute. Die nächsten Tage geht es so um die 30 Grad weiter. Heute kann es dann aber auch noch ein bisschen gewittern. Vor allem so ein bisschen von Westen her, morgen vor allem wieder in den Bergen. Das ist Cesar mit Kill Bill. Ich bin der Fisu. Ich wünsche euch einen schönen Dienstag mit SRF Virus.

0: Dominic Fike, einer von diesen vielen, der auf TikTok so richtig durchgestartet ist mit White Keys. Da auf SRF Virus eine Viertelstunde noch, dann ist es 4 Uhr.
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0: Es ist auch noch hart, wenn man an so einem heissen Dienstagnachmittag, also zumindest in der Sommerferienzeit, ein bisschen muss krampfen, dass wenn wir euch ein bisschen erleichtern mit einem kleinen Geschenk. Wir schicken dich nämlich zum Georgie. Künstler aus Japan, früher war er YouTuber, also ein bisschen Influencer, dort recht bekannt wurde. Und mittlerweile hat er schon mehrere Alben aus. Das letzte hat er jetzt auch dieses Jahr rausgegeben, im Februar. Pissing in the Wind heisst das. Ist immer auch so ein bisschen ironisch drauf, aber sein Sound eigentlich so ein bisschen reduziert. So ein bisschen gemütlich, so ein bisschen Lo-Fi-Type. Und ich könnte heute am Nachmittag Tickets gewinnen für den Georgie. Der spielt nämlich am 31. August im Hallenstadion in Zürich. Nina hat gestern Tickets gewonnen und hat den Georgie auch schon fett auf dem Schirm.
2: Hallo, da ist Nina. Mein Freund ist schon seit Jahren Georgie-Fan und ich bin jetzt dieses Jahr eigentlich auf ihn aufmerksam geworden durch ihn. Und wir fühlen beide seine Musik total und tanzen auch beide sehr gern und gehen gerne ein bisschen abgehen, wie der Georgie bei seinem Konzert. Und zu allem hin ist eben auch noch so, dass mein Freund am 29. August Geburtstag hat. Also es wäre natürlich perfekt, zum zweiten später mit ihm zusammen ein Georgie-Konzert zu gehen.
0: Ja, klingt grandios. Sie hat es aber gestern sogar schon geschafft. Das heisst, ich könnte euch schon mal freuen, Nina ist nicht mehr Konkurrentin. Es haben sich aber auch schon ein paar jetzt heute am Nachmittag beworben. Wir haben nämlich noch einmal zwei Tickets für das Konzert. Zwei Sitzplätze am Georgie-Konzert am 31. August im Hallenstadion in Zürich. Plus sogar noch ein Aperöli und der Studioführung, die ihr hier im SRF vorher machen könnt. Wir sind hier etwa 100 Meter vom Hallenstadion entfernt. Kann man also alles wunderbar dann an einem Abend machen. Wenn ihr die Tickets wollt, könnt ihr euch jetzt noch bewerben via WhatsApp auf 079 909 1333 und um die halbe 5 Uhr wir dann aufklären, wem denn die Tickets gehören. Jetzt also sagen, wenn ihr als Georgie-Konzert am 31. achten wollt, via WhatsApp auf 079 909 1333.
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0: This is Georgie with Die For You.
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So gemütlich, ein schöner Sound. Der Georgie mit Die For You. Könnt ihr live erleben am 31. August im Hallenstadion in Zürich. Wir haben zwei Tickets, die wir hier verlosen, heute Nachmittag auf SRF Virus für euch und eure Begleitung plus Apero und Führung hier im SRF. Wenn ihr dabei sein am 31. August, schreibt mir via WhatsApp auf 079 909 1333, wieso dass ihr die Tickets gerne hat.

0: Dave und der Central C mit ihrem Sprinter hier auf SRF Virus an dem sonnigen Dienstagnachmittag.
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0: Wo an den meisten Orten also trocken und sonnig bleibt, wie es aktuell ist, vor allem heiss mit 3 bis 35 Grad. Aber vor allem so von Westen her gibt es dann vielleicht am Abend gleich noch das eine oder andere Gewitter, das da auf uns zukommt.

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4: Der Name hat in diesem Jahr wieder mal alle Rekorde gebrochen. Am Super Bowl hat er auch noch die Halftime-Show gespielt und ist unangefochten auf Spotify seit Jahren Nummer 1. Der Bad Bunny.

0: zum sehen ist, ist, dass der Bad Bunny bis jetzt eigentlich immer mit DTMF, also einem gleichnamigen Song, wie sein Erfolgsalbum, am besten platziert war. Neuerdings hat das aber ein bisschen gekehrt. Wahrscheinlich jetzt auf den Sommer ist vielleicht ein anderer Song der, der bei den Leuten irgendwie ein bisschen mehr catcht, wo sie gerne irgendwie durch die warme Zeit durchbegleitet. Und der Song, das ist Nueva Yol, der ist aktuell bei uns in der Hitparade auf dem Platz 7.
1: Und gibt's jetzt da bei uns? Hammer Sommersong. Um die heissen Temperaturen ein bisschen überstehen. Der Bad Bunny mit Nueva Yol.

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0: gesagt, dass ich was tritt. Hat er an der EM vor zwei Jahren in Deutschland so ein bisschen als inoffizieller Fußballsong rausgegeben. Der Herbert Grönemeyer hat dann nämlich damals schon 2006 geschrieben, als eben WM-Song in Deutschland. Ja, einfach schön, wenn man den Fußball ein bisschen zelebrieren kann. Aber es ist auch einfach schön, wenn man generell das Leben ein bisschen zelebrieren kann.
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0: Und das machen wir natürlich am besten mit schönen Konzerten. Da gibt es eine Legende, die wieder auf Tour ist. Niemand geringer als der Robbie Williams in England. Alle Chartrekord knackt, wo man irgendwie knacken kann. Sogar erfolgreicher als Beatles war er in den britischen Charts. Und wieder mit einem neuen Album gekommen. Robbie Williams hat auch noch nicht Schnauze voll von dem Musikbusiness und vor allem nicht von geilen Live-Shows. Und darum geht er jetzt also nochmal auf Tournee und spielt am 9. September im Hallenstadion in Zürich. Die Tickets sind relativ beliebt. Der Robbie Williams halt schon ein paar Mal live gewesen. Das heisst, wenn man einmal noch einmal erleben will, muss man ein bisschen Geld in die Finger nehmen. Rund 160 Franken kostet das Ticket. Aber wer weiß? Ich denke, so ein grosser Robbie Williams-Fan nimmt es auf sich. 9. September spielt er dann im Hallenstadion in Zürich. Und da haben wir also eine Band, die auch aus unserer Kindheit bestens bekannt ist. Der Robbie Williams aus der Gen Z, könnte man sagen. Tokyo Hotel. Der Tom und der Bill Kaulitz, die sind ja auch wieder voll im Spotlight. Überall dabei, wo man irgendwie dabei sein kann. Vor allem mit ihrem Podcast sind sie da am Durchdrehen. Aber natürlich, ihre alten Hits, die vergessen wir auch nicht von Tokyo Hotel. Und die spielen es dann sicher auch wieder zusammen mit ganz viel neuer Musik. Die haben nämlich auch mehrere Alben rausgegeben über all die Jahre. Und kommen jetzt auch wieder einmal in die Schweiz. Sie gehen nämlich auf Arena Tour 2026 und am 10. November spielen sie im Hallenstadion Zürich. Da gibt es Tickets schon ab 80 Franken. Wenn ihr Tokyo Hotel mal noch live erleben wollt, freut euch also auf den 10. November in Zürich. Und dann gibt es noch das da.
3: Wer kennt den Harlem Shake noch? Vor über 10 Jahren hat er den Trend als bekannter YouTuber gross gemacht. 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Der japanische Musiker Joji, der King von der ruhigen, melancholischen Lo-Fi-Songs. Jetzt ist er auf grosser Solaris-Welttournee mit dem neuen Album Piss in the Wind, wo europaweit Top 10 Charts knackt hat. Beste daran, der Joji macht auch Halt in der Schweiz. Nämlich am 31. August in Zürich im Hallenstadion.
0: Yes, könnt ihr euch freuen drauf, auf den Joji. Und vor allem könnt ihr gratis dort hin. Wir verlosen nämlich heute am Nachmittag, jetzt hier auf SRF Virus, zwei Tickets für die Joji-Show im Hallenstadion am 31. August. 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Alles zusammen könnt ihr abräumen, wenn ihr mir jetzt ein WhatsApp macht auf 079 909 13 33. Wieso, dass ihr die Tickets gewinnen wollt. Und die nächste Viertelstunde schauen wir dann gerade, wer sie bekommt.
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0: bisschen für den Feierabend langsam motivieren soll. Gibt es gerade nach den News? Zuerst jetzt aber der Simon Reichle, live aus dem SRF Newsroom.
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2: Nach dem Ansturm von Migranten auf die spanische Exklave Ceuta im Norden von Afrika haben die EU-Länder an einer Sondersitzung Bilanz gezogen. Man habe den Test bestanden und niemand sei unerlaubt in den Schengen-Raum gelangt, sagte EU-Migrationskommissar Magnus Brunner. 72.000 Menschen waren in kurzer Zeit von Marokko in die Exklave Ceuta gelangt. Der Bund kritisiert in einem Bericht den Schweizer Rüstungskonzern RUAG, weil er Lösegeld an Online-Erpresser bezahlt hat und weil er den Bund nicht direkt darüber informiert hat. In diesem Bericht heißt es aber auch, mit den Zahlen des Lösegeldes habe die RUAG kein Recht verletzt. Und in Afghanistan gibt es eine immer größere Hungerkrise, sagt das Welternährungsprogramm der UNO. Besonders betroffen seien Kinder und Jugendliche. Fast jeder zweite Minderjährige in Afghanistan sei im ersten Quartal des Jahres unterernährt gewesen.
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0: Gegen heissen Feierabend an den meisten Orten bleibt es trocken und sonnig. Von Westen her gibt es aber doch ein paar Gewitter. Dort aber eben vor allem in der Westschweiz, wo es eigentlich dann heute noch regnen kann. Morgen ein bisschen in den Bergen und sonst sieht auch der Rest der Woche super sonnig aus.
3: Chef! Bei SRF Virus haben sie gesagt, ich darf jetzt in Feierabend gehen.
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0: Ja, das stimmt. Ich möchte euch allen jetzt schon den Feierabend gönnen. Aber wenn, dann einen glücklichen und einen jubeligen Feierabend. Zumindest jemand von euch hat jetzt gerade noch etwas zu jubeln. Wir haben nämlich zwei Georgie-Tickets, die wir da heute am Nachmittag verlosen. Am 31. August spielt er im Hallenstadion in Zürich. Wer sie abräumt, das erfahrt ihr da gerade die nächsten 10 Minuten bei uns auf SRF Virus.

0: Tina Forever. 20 Minuten da, dann ist es 5 Uhr, da kommt in die Schweiz. Der Joji, japanischer Musiker, der schon als YouTuber durchgestartet ist, jetzt aber mit seinem Sound immer wieder die Herzen bewegt. Auch so ein bisschen gemütlich, ein bisschen emotional. Und hat ein neues Album rausgegeben. Kann eben auch lustig. Das Album heisst zum Beispiel Pissing in the Wind. Und mit dem tourt er jetzt eben umeinander in der ganzen Welt. Spielt am 31. August im Hallenstadion Zürich. Und jemand von euch ist mit dabei.
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0: Ja, ganz viel von euch haben mir wirklich mega schöne Bewerbungen geschrieben, um die Joji-Tickets am 31. August abzuräumen. Leider kann halt aber nur jemand gewinnen. Ich finde es so schwierig, da dann jemanden auszuwählen. Der Tino aus Witte hat uns geschrieben, er weigt die Tickets, aber vor allem, um seinem Kollegen eine Freude machen.
3: Ein von mir, der hat am Dienstag von einer Woche einen Töpfunfall gehabt. Und ja, er hat schon ein bisschen Pech in seinem Leben. Also die ganze Zeit eigentlich. Und eigentlich hat er die Not, dass er ihn einladen könnte. Dass wir ihm wieder mal ein Lächeln könnte ins Gesicht zaubern, ja.
0: Also weißt du was, dann machen wir doch das und zaubern dir ein Lächeln ins Gesicht. Ich gratuliere dir, du hast die Tickets gewonnen.
3: Hey, super, vielen Dank, merci.
0: Bist du in dem Fall selber auch ein Töff-Fahrer? Sind die so ein bisschen Töff-Homes?
3: Ja, ja, genau.
0: Also gut, voll. Und wo bist du den Sommer schon so gewesen?
3: Ja, überall in der Schweiz eigentlich. Die grossen Pässe am Abracken.
0: Welches ist der Beste?
3: Sust auf jeden Fall.
0: Der Sust?
3: Ja.
0: Wieso hat er einfach die besten Kurven, oder?
3: Die besten Kurven, er ist eine massive Bergwelt rundherum.
0: Ja, das klingt grandios. Aber wieso, was hat denn dein Kollege für einen Unfall gehabt?
3: Der hat die Kurven ein bisschen unterschätzt und ist ein bisschen schnell drin.
0: Mm,
3: genau.
0: Ja. Und der Joji kennst du auch bei «Vier sind Sound» oder «Vier er sind Sound» speziell?
3: Also ich kenne ihn von diesen neuen paar Lieder vom Album. Aber ich denke auf jeden Fall, Stimmung wird es sicher machen.
0: Ja, das glaube ich auch. Hey, das ist doch wunderbar. Dann gratuliere ich dir zu diesen Tickets, hat das geklappt.
3: Ja, genau.
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0: Der Tino aus Wieden hat die Tickets also abgeräumt für den Joji. Am 31.8. spielt er in Zürich. Ihr könnt auch noch Tickets kaufen oder einfach unbedingt nächste Woche wieder SRF Virus hören. Wir haben nämlich noch 2x2 Tickets, die wir rauslassen hier im Radio. Darum einfach unbedingt wieder Virus hören am Nachmittag. Und dann könnt ihr die Billets sicher auch noch abräumen. Ich hätte sie ja gerne euch allen gegeben. Aber es gibt sie noch. 31.8. der Joji. Passt auf, wenn ihr mit dem Töff unterwegs seid. Und das ist ja noch einmal. Love you less.

0: Das ist einfach die Chemie.
1: Schöner Song von der Lea. Mit Chemie bringt sie euch da in Feierabend.
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1: Ein heisser Feierabend heute, 3 bis 35 Grad, wo wir aktuell noch haben. Gibt dann auch eine heisse Nacht, höchstens so ein bisschen von Westen her. Könnte es da und dort ein bisschen Gewitter geben heute Abend. Und sonst den Morgen vor allem in den Bergen. Und sonst sieht der Rest der Woche super sonnig und mit Temperatur um die 30 Grad. Also sehr heiss aus.

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2: Und neuer Schweizer Musik, die es hier zu entdecken gibt bei uns, nämlich der Alan Lowe. So ein bisschen funky Electro. Gefällt mir noch. So Easy heisst der Song.
3: Der Song So Easy ist eigentlich relativ schnell entstanden in einer Session, wo ich das Gefühl hatte, ich habe einen relativ guten Flow gehabt. Ich habe mit irgendwie Samples umgespielt und dann Bass aufgenommen, Perkussion aufgenommen, Drum Groove einprogrammiert und dann ist auch die Vocalline relativ automatisch gekommen und plötzlich ist das Arrangement da gestanden. Von dem her wirklich ein Song, der wahrscheinlich nach ein, zwei Sessions schon relativ weit war und in dem Sinn wirklich sehr naturell gekommen ist.
2: Ja, elektronische Artist aus der Schweiz, die ihr auf dem Schirm haben müsst. Unser Schweizer Act von der Woche, der Alan Lowe jetzt hier mit So Easy.
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0: Das ist so krass. Arma Jackson heisst er aus der Westschweiz. Aus Lausanne. Casanova heisst sein Song. Muss man unbedingt auf dem Schirm haben. Schweizer Musik kann so vielseitig sein. Fans genossen. Kommen gut Richtung Feierabend und es ist ja schön, wenn man wieder mal etwas hört von seinen alten Freunden.
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0: Ich ist sie wirklich wie eine alte Freundin, eine alte Kollegin. Georgia Smith begleitet mich gefühlt schon das halbe Leben lang. Ich bin vor über 10 Jahren so richtig durchgestartet mit ihren Blue Lights. Ich war damals einfach in England so ein bisschen

0: Hits, die sie rausgegeben hat. Und dann, vor ein paar Jahren, ist sie dann, so wie eben viele, die so ein bisschen R&B und Soul daheim sind, plötzlich ein bisschen poppiger geworden. Timo Meier aus der Musikredaktion.
1: Ich habe gefunden, es hat gut funktioniert, weil es hat den Soul-R&B-Touch nicht ganz verloren gehabt für mich. Aber ich bin mir bewusst, dass das Album nicht nur Freunde hat.
0: Ja, also ich gebe es zu, ich habe den alten Shit ein bisschen geiler gefunden. Kann mich jetzt aber freuen, weil die Singles, die sie dieses Jahr rausgegeben haben, die tönen definitiv wieder wie die alte Georgia Smith. Auf all diesen Songs, die schon rausgekommen sind, 2026, hat sie eine grosse Stärke.
1: Extrem sanft und aber doch extrem kontrolliert singen. Und ich finde, das ist immer so ein riesen Delight, zu mir zuhören. Weil sie so eine Sanfte hat, aber man nicht das Gefühl hat, sie ist am Flüstern. Das finde ich eine riesen Qualität.
0: Mhm. Ich finde es also auch grandios. Und ich freue mich, ihr Album «Where Are The Yachts» kommt schon sehr bald am 21. August. Können wir uns also freuen auf Georgia Smith Sound und vor allem jetzt für die Vorab-Single, die sie mit dem Odile am letzten Freitag rausgegeben hat. «Coming Home» heisst die.

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0: Drummy Wave. Where to find me? 20.05 ist es, das Virus, das euch da sicher im Feierabend bringt. Und ja, wenn ihr jetzt Feierabend habt, heisst es ja dementsprechend auch, dass ihr den ganzen Tag geschafft habt. Ist jetzt vielleicht nicht der absolute Traumtag. Also zumindest in der Sommerferien. Drummy Wave, die hat so ein bisschen eine Vorstellung von ihrem typischen Traumtag.
1: A typical day usually starts with a walk with my dog. Sometimes we go to the beach. And sometimes I even start with an early surf session, because right now I live near the ocean in France. It's the best. And then I usually spend my whole day at the studio.
0: Tönt nach einem Traumleben, oder? Ein bisschen mit dem Hund gehen laufen, ein bisschen an den Strand gehen. Die lebt jetzt eben in Frankreich an der Küste. Und nachher einfach ein bisschen im Studio Sound machen. Würde ich jetzt glaube auch nicht Nein sagen zu der Romy Way für einen typischen Tag. Wir mögen es ihr gönnen. Where to find me? Schweizer Musikerin, muss ich das aktuell ein bisschen zu Frankreich aufhalten.
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0: Sarah Larsen und Pink Panthers, Midnight Sun. Update vom Song, was es da gegeben hat. Ein News-Update gibt es jetzt bei uns, 17:30 Der Simon Reichli erzählt.
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2: Nach dem Ansturm von Migranten auf die spanische Exklave Ceuta im Norden von Afrika haben die EU-Länder an einer Sondersitzung Bilanz gezogen. Man habe den Test bestanden und niemand sei unerlaubt in den Schengen-Raum gelangt, sagte EU-Migrationskommissar Magnus Brunner. 72.000 Menschen waren in kurzer Zeit von Marokko in die Exklave Ceuta gelangt. Der Bund kritisiert in einem Bericht den Schweizer Rüstungskonzern RUAG, weil er Lösegeld an Online-Erpresser bezahlt hat und weil er den Bund nicht direkt darüber informiert hat. In diesem Bericht heißt es aber auch, mit den Zahlen des Lösegeldes habe die RUAG kein Recht verletzt. Und in Afghanistan gibt es eine immer größere Hungerkrise, sagt das Welternährungsprogramm der UNO. Besonders betroffen seien Kinder und Jugendliche. Fast jeder zweite Minderjährige in Afghanistan sei im ersten Quartal des Jahres unterernährt gewesen.
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0: Es bleibt noch einmal heiss. Heute Abend Temperaturen zwischen 3 und 37 Grad sogar aktuell. Im Westen kann es aber hier und dort auch noch ein bisschen gewittern, morgen vor allem auch in den Bergen. Und ab morgen ist es schon wieder verhältnismässig kühl im Verhältnis zu heute. So um die 30 Grad durch den Tag. Ich wünsche euch einen schönen Feierabend.

0: Schimsa mit Fire Fire, definitiv auch ein Anwärter auf den Sommerhit 26. Der wäre auch noch so einer. Another mit 54 Ultra Talk to You heisst er aktuell auf Platz 9 in der Schweizer Hitparade. Steffi von der Hitparade hat da natürlich den Überblick und sagt ja. Ist es ja schwierig, jetzt da, den Sommerhit auszuwählen?
1: Es ist ja schon immer so, dass wir so wie früher die ganz klaren, den einen grossen Sommerhit haben, der uns über die ganzen warmen Monate beschäftigt, der uns in den Ohren hängt und wir kaum rausbringen, dass wir schon fast froh sind, wenn der Sommer durch ist. Nein, das ist nicht mehr so. Aber es zeichnet sich gleich so ein paar Trends einmal ab.
0: Ja, man sieht es da. Der Bad Bunny ist weiter vorne. Michelle, Temper City, Shakira natürlich mit ihrem Dai-Dai. Und eben der Another wird jetzt auch immer grösser. Wer weiß? Vielleicht wird er der Sommerhit. Talk to you, lassen wir jetzt

0: Schweizer Musik auf SRF Virus an dem Dienstagabend, jetzt ist es 6 Uhr.
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0: Sieht an vielen Orten noch sehr sonnig aus, an gewissen Orten ziehen aber auch immer mehr Wolken auf. Vor allem in der Westschweiz kann es dann heute recht teils kräftige Gewitter geben. Oder sagen wir so ein bisschen ab der Zentral- bis Westschweiz. Morgen im Norden nur wieder bis 32 Grad, im Süden sogar bis 34 Grad.

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3: Geht gleich noch ein schöner Sommersound da die nächste halbe Stunde. Mit Magic und Roots. Für alle, die gerne eine Abkühlung haben, haben wir aber auch etwas. Rain on me.
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3: Von der Lady Gaga und Ariana Grande auch ready the playlist. Und natürlich auch Schweizer Musik, die da nicht fehlen auf Virus. Der Manilio. In meinem Kopf. Gibt's da auch noch gerade bei uns. Auf SRF Virus. Die nächste halbe Stunde anfangen wir jetzt mit BTS und ihrem Swim. Schönen Dienstagabend miteinander.
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0: Er ist ein absoluter Weltstar und kommt in die Schweiz. Der Georgie aus Japan macht so ein bisschen gemütlichen Lo-Fi-Sound, hat jetzt ein neues Album rausgegeben. Pissing in the Wind heisst das. Ist auch immer so ein bisschen auch lustig unterwegs. Ist auch YouTuber gewesen früher und spielt jetzt eben im Hallenstadion am 31. August. Heute Nachmittag haben wir auf SRF Virus Tickets verlost und wer die gewonnen hat, das hören wir jetzt.
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0: Ja, ganz viele von euch haben mir wirklich mega schöne Bewerbungen geschrieben, um die Georgie-Tickets am 31. August abzuräumen. Leider kann halt aber nur jemand gewinnen. Ich finde es so schwierig, da dann jemanden auszuwählen. Der Tino aus Witte hat uns geschrieben, er weigt die Tickets, aber vor allem, um seinem Kollegen eine Freude zu machen.
3: Ein von mir, der hat am Dienstag von einer Woche einen Töpfunfall gehabt. Und ja, er hat schon ein bisschen Pech in seinem Leben. Also die ganze Zeit eigentlich. Und eigentlich hat er sie genommen, dass er ihn einladen könnte. Dass wir ihm wieder mal ein Lächeln könnte ins Gesicht zaubern, ja.
0: Also weißt du was, dann machen wir doch das und zaubern ihm ein Lächeln ins Gesicht. Ich gratuliere dir, du hast die Tickets gewonnen.
3: Hey, super, vielen Dank, merci.
0: Bist du in dem Fall selber auch ein Töff-Fahrer? Sind die so ein bisschen Töff-Homes?
3: Ja, genau. Genau.
0: Also gut, voll. Und wo bist du den Sommer schon so gewesen?
3: Ja, überall in der Schweiz eigentlich. Die grossen Pässe am Abracken.
0: Welches ist der Beste?
3: Sust auf jeden Fall.
0: Der Sust?
3: Ja.
0: Wieso hat er einfach die besten Kurven, oder?
3: Die besten Kurven, er ist eine massive Bergwelt rundherum.
0: Ja, das klingt grandios. Aber wieso, was hat denn dein Kollege für einen Unfall gehabt?
3: Der hat die Kurven ein bisschen unterschätzt und ist ein bisschen schnell rein. Genau.
0: Und der Georgie kennst du auch bei «Vier sind Sound» oder «Vier er sind Sound» speziell?
3: Also ich kenne ihn von diesen neuen paar Lieder vom Album. Aber ich denke auf jeden Fall, die Stimmung wird es sicher machen.
0: Ja, das glaube ich auch. Hey, das ist doch wunderbar. Dann gratuliere ich dir zu diesen Tickets, hat das geklappt.
3: Ja, genau.
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0: Der Tino aus Wieden hat die Tickets also abgeräumt für den Georgie. Am 31.8. spielt er in Zürich. Ihr könnt auch noch Tickets kaufen. Oder einfach unbedingt nächste Woche wieder SRF Virus hören. Wir haben nämlich noch 2x2 Tickets, die wir rauslösen hier im Radio. Darum einfach unbedingt wieder Virus hören am Nachmittag. Und dann könnt ihr die Billette sicher

0: Schönes Sounds aus der Schweiz. Für euch für Abig Dellock und der Trini zusammen mit der Stella Paes. Omalei heisst der, 6:30 ist es jetzt. Und der Simon Reichli aus dem Newsroom hat ein Update.
1: 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Nach dem Ansturm von Migranten auf die spanische Exklave Ceuta im Norden von Afrika haben die EU-Länder an einer Sondersitzung Bilanz gezogen. Man habe den Test bestanden und niemand sei unerlaubt in den Schengen-Raum gelangt, sagte EU-Migrationskommissar Magnus Brunner. 72.000 Menschen waren innerhalb kurzer Zeit von Marokko in die Exklave Ceuta gelangt. In Afghanistan gibt es eine immer größere Hungerkrise, sagt das Welternährungsprogramm der UNO. Besonders betroffen seien Kinder und Jugendliche. Fast jeder zweite Minderjährige in Afghanistan sei im ersten Quartal dieses Jahres unterernährt gewesen. Und im Kanton Aargau sind Ende letzte Woche hunderte bis vielleicht tausende Fische verendet in der Aare. Das sagt der Schweizerische Fischereiverband gegenüber SRF. Bei einem Flusskraftwerk der SBB habe es einen technischen Defekt gegeben. Dadurch sei der Wasserstand abgesackt und ein Umgehungsgewässer trockengelegt worden.
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0: Heute am Abend noch mal heiss, über 30 Grad, aber je nachdem, wo wir sind, kommt dann gleich noch ein Gewitter. So in Zentralschweiz, Westschweiz sieht es relativ grau aus schon. Und vor allem morgen auch noch ein Gewitter angesagt über den Bergen. Aber nach wie vor heiss die nächsten Tage mit um die 30 Grad. Der Schaffenbach, ich bin der Fisu, wünsche euch einen schönen Dienstagabend.

0: Geniessen den schönen Dienstagabend mit SRF-Virus. Habt ihr auch schon mal eine Google-Bewertung geschrieben? Habt ihr euch denn überlegt, dass das könnte hinten rausgehen könnte? Dass ihr sogar könntet belangt werden für das vor dem Gericht? Ja, aufpassen!
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0: Irgendwo im Ausland, irgendwo einkehren, ein feines Restaurant ausprobieren, aber sicher nicht, bevor man Google-Bewertungen abgecheckt hat. Oder Isa, das machst du
2: ja
0: mal auch.
2: Ja, also nur dann weisst du, ob es richtig gut ist oder nicht, oder?
0: Ja, also an einem Ort, wo irgendwie, keine Ahnung, 3 von 5 Sternen hat, gehe ich sicher nicht ins Rest rein.
2: Ja, da bin ich auch eher vorsichtig bei so Sachen.
0: Muss man auch wirklich ein bisschen aufpassen. Und darum sind, glaube ich, die Google-Bewertungen immer wichtiger, gerade auch so für kleine Läden. Ich glaube, ja, die geben alles, um dort ihre 5 Sterne schön
2: ja,
0: klein zu halten.
2: Ja, das muss oben sein, sonst kommt niemand.
0: Sonst kommt wirklich niemand. Bist du auch so eine, die in dem Fall auch Bewertungen gibt, wenn sie irgendwo war?
2: Ja, also, wenn es nicht durchgekocht ist, das Fleisch, dann musst du es doch den Mitmenschen sagen, dass sie das wissen in Zukunft, oder nicht?
0: Sagst du es dann auch, wenn sie abräumen und sagen, ist gut gewesen? Nein, dann sagst du wahrscheinlich, ja, super gewesen. Und dann schöne, freche 2-Sterne-Bewertung.
2: So bin ich, mein Freund sagt es dann schon, der Kellner.
0: Der traut.
2: Ja, der traut.
0: Das traue ich eben auch nicht so. Ich finde das schwierig, denen ehrlich zu sein. Aber ja, manchmal muss man halt einfach dann halt auch eine Bewertung machen, weil das ist ja irgendwie die einzige Möglichkeit, die wir haben, oder?
2: Feedback.
0: Ja, Feedback ist ja auch wichtig. Jetzt gibt es da aber eine Frau in St. Gallen, die ist ein bisschen drunter gekommen für ihr Feedback. Die ist nämlich in einem Kaffee gehockt und ist dort aber nur ein Buch lesen. Die hat nichts bestellt. Die hat gesagt, nein, ist gut, ich brauche nichts.
2: Okay.
0: Hat dort einfach ein bisschen gelesen. Und dann irgendwann ist halt der Kellner gekommen und hat gesagt, du Madame, das läuft so da nicht bei uns. Du musst etwas konsumieren.
2: Okay, ja, so sollte es ja auch sein, oder?
0: Dann hat aber die gute Frau gefunden, geht es eigentlich noch, mich jetzt aus dem Kaffee rausschmeißen. Sie hat nichts bestellen, ich wollte nur mein Buch lesen. Und hat Fotos von dieser Frau gemacht, von dieser Serviceangestellten, die sie rausgeschmissen hat. Hat die Fotos dann in eine Google-Bewertung reingepackt und 1 Stern gegeben und gesagt, extrem unfreundlich, extrem schlechter Service.
2: Wow.
0: Und hat das mit anderen Accounts auch noch gemacht. 3 1-Stern-Bewertungen hat sie rausgeschaltet.
2: Die ist schon sehr hässig.
0: Die ist sehr salty, ja. Und eben, hat also nichts schlechtes Essen oder irgendetwas. Und auf das aber hat dann der Laden dort gefunden, die Bäckerei war es in St. Gallen. Nein, also so, das lassen wir nicht mit uns machen. Ist dann tatsächlich vor das Gericht in St. Gallen. Und ja, die Frau, die hat jetzt also eine Anzeige bekommen für ihre Bewertungen.
2: Also wenn ich jetzt so all das gehört habe, finde ich es total fair.
0: Irgendwie schon fair, aber irgendwie auch heftig.
2: Irgendwie ist es mega krass. Ich habe nicht gedacht, dass man so könnte, also dass das könnte voll sein für eine Google-Bewertung.
0: Für eine Google-Bewertung. Jetzt hat die tatsächlich zu 30 Tagen an 80 Franken ist die jetzt da verurteilt worden wegen Verleumdung, wegen unlauterem Wettbewerb und Geheim- und Privatbereich hat sie natürlich auch verletzt, weil sie das Viertel von der Service angestellt hat. Ist also vielleicht gefährlich. Man muss da ein bisschen aufpassen.
2: Ja, nächstes Mal überlege ich mir es 2 Mal.
0: Ja, einfach immer 5 Sterne. Dann kommt alles gut.
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4: Ein heißer Abend gibt das Temperatur aktuell immer noch um die 30 Grad. Nacht kühlt es dann auch nicht weiter runter als bis um die 20 Grad. Aber von Westen her kommt da Regen und Gewitter auf uns zu, vor allem im Mittelland. So ein bisschen Solothurn, Bern, Luzern, Richtung Basel, Zürich. Könnte es eventuell auch mal noch so einen Gutschregen geben und vielleicht auch noch das eine oder andere Gewitter. Dafür haben wir den besten Sound auf Virus für euch, für den Dienstagabend bei der FISU. Wünsche ich

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